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1: Im Studio Sebastian Rosenauer. Es ist 3 Uhr. Aufsehenerregender Polizeieinsatz in Mils in Tirol. Schwer bewaffnete Beamte sind bei einem Fußballspiel aufgetaucht. Sie haben offenbar nach einem mutmaßlich bewaffneten Mann gesucht, berichtet Roman Wagner.
2: Am Sportplatz in Mils spielen die Hausherren gerade gegen Wörgl. Es läuft die 85. Spielminute von der Uhr. Plötzlich tauchen mehrere Polizeibeamte mit Waffe und schusssicherer Weste auf. Das Spiel wird unterbrochen. Zuvor hatte jemand bei der Polizei gemeldet, dass ein Mann mit einer Schusswaffe Richtung Sportplatz unterwegs sei. Mils-Kapitän Manuel Eiterer.
3: Wenn man an die Polizei da sieht, der schwer bewaffnet mit Schutzausrüstung, war das natürlich für uns schon einmal ein Schock, sage ich. Es ist dann alles sehr gediegen abgelaufen. Ich glaube, es ist dann entspannter Gott sei Dank gewesen. Oder beziehungsweise hat man dann jetzt als Außenstehender eh nicht so viel mitgekriegt.
2: Der Einsatz am Fußballplatz dauert nur 15 Minuten und wird ergebnislos abgebrochen. Kurz danach schlägt jemand im benachbarten Hall Alarm. Wieder soll ein Mann mit Waffe gesehen worden sein. Auch hier verläuft die Fahndung negativ.
1: Schweden wählt heute ein neues Parlament. Umfragen sehen ein knappes Rennen zwischen dem regierenden Mitte-Rechts-Bündnis und der sozialdemokratischen Opposition. 8 Millionen Schweden sind wahlberechtigt. 17 Verletzte gibt es bei einem Busunfall in Berlin-Neukölln. Offenbar ist ein Linienbus am Abend gegen einen Baum gekracht. Genaueres ist noch nicht bekannt. In der Formel 1 startet am Nachmittag der große Preis von Spanien, aber nicht wie sonst in Barcelona, sondern zum ersten Mal seit 1981 wieder in der Hauptstadt Madrid, wo dafür extra eine neue Strecke gebaut worden ist. Viele Menschen sehen das kritisch, berichtet aus Spanien Marin Häusermann.
4: Die neue Strecke in Madrid bietet einige Tücken. So etwa die längste Steilkurve in der Formel 1-Geschichte. Auf 550 Metern müssen sich Fahrer und Rennwägen beweisen. Wie gefährlich die Strecke ist, hat sich schon am Freitag gezeigt. Bei einer Probefahrt kommt es zu einem Crash. Ein Auto steht in Flammen. Formel-1-Fans sind aufgeregt. Andere stoßen sich an dem neuen Touristenmagnet der spanischen Hauptstadt. Es fehle Transparenz über die tatsächlichen Kosten, sagt Paco von einer Nachbarschaftsorganisation. Sorgen bereiten außerdem die Luftverschmutzung, der Lärm und die steigenden Immobilienpreise. Es wird erwartet, dass 80.000 Menschen für den großen Preis von Spanien nach Madrid kommen. Genau das, was die Stadtverwaltung sich wünscht. Viele Touristen, die die Wirtschaft ankurbeln.
1: Und jetzt das Wetter mit Simon Köldorfer.
5: Nach dem stundenlang sonnigen Samstag bringt der Sonntag nur noch teilweise viel Sonne. Vom Innviertel bis zum Mainviertel halten sich schon zu Tagesanbruch viele Wolken und im Tagesverlauf werden die Wolken generell von Deutschland her mehr. Lange sonnig ist es in Vorarlberg, Tirol und Kärnten. Der Nachmittag bringt dann 19 bis 26 Grad und vor allem in Oberösterreich wird lebhafter Wind spürbar. Der Montag wird dann durchwachsen, der Dienstag dafür strahlend sonnig, zumindest sobald sich die paar Nebelfelder aufgelöst haben.
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1: Am Mikrofon Sebastian Rosenauer. Es ist 4 Uhr. Seit einer Woche gilt das Kopftuchverbot für Mädchen unter 14 Jahren an Österreichs Schulen. In Wien, Niederösterreich und im Burgenland hat das neue Schuljahr schon begonnen und hier ist das Kopftuchverbot ohne größere Probleme aufgenommen worden. Viktoria Waldiger berichtet.
2: Beim Betreten der Schule müssen Mädchen unter 14 Jahren das Kopftuch abnehmen. Das ist seit Montag neu. An den Wiener Schulen habe das insgesamt aber gut funktioniert. Einige klärende Gespräche an den Schulen habe es bereits mit Eltern und Schülerinnen gegeben, heißt es von der Wiener Bildungsdirektion. Wer sich trotzdem nicht an das neue Kopftuchverbot hält, wird nächste Woche zu einem Gespräch mit der Bildungsdirektion vorgeladen. In wie vielen Fällen das notwendig ist, konnte die Wiener Bildungsdirektion noch nicht sagen. In Niederösterreich zeigt man sich zufrieden mit einem ruhigen Schulstart. In maximal 10 Fällen komme es in den nächsten Tagen zu Gesprächen zwischen der Bildungsdirektion und den Eltern. Im Burgenland gab es bisher nur 2 Meldungen wegen Verstößen gegen das Kopftuchverbot. Die konnten aber an den Schulen geklärt werden. Gespräche mit der Bildungsdirektion seien dort nicht notwendig.
1: Die Arktis und ihre geopolitische Rolle stehen heute im Zentrum von EU-Verhandlungen in Finnland. Mehrere Staats- und Regierungschefs wollen sich hier abstimmen in Fragen von Energie über Umwelt bis hin zur Verteidigung. Wegen des schmelzenden Eises infolge der Erderwärmung wird die Region um den Nordpol immer wichtiger. Das hat sich zuletzt auch an der Diskussion rund um Grönland gezeigt. In der Fußball-Bundesliga gewinnt der GAK mit 2:1 bei Altach. Rapid Wien holt sich auswärts bei Wolfsberg einen klaren Sieg und führt damit wieder die Tabelle an. Gerhard Petscher berichtet.
3: Rapid hat durch den 3:0-Erfolg bei Wolfsberg in der Fußball-Bundesliga nach dem 1:5 in Salzburg wieder schnell in die Spur zurückgefunden. Der Schlüssel zum Erfolg der Wiener beim WAC, Effizienz vor der Pause und Spielkontrolle in Hälfte 2, Rapid-Torhüter Niklas Edel.
4: Wir haben es richtig gut gelöst, speziell erste Hälfte, den 2 Toren. Ich glaube, wir haben es gut verteidigt und jetzt fahren wir mit 3 Körnern heim.
3: Damit ist Rapid auch wieder an der Tabellenspitze dran. Den ersten Erfolg unter dem neuen Trainer Gerald Scheiblener feierte der GAK beim 2:1 auswärts in Altach.
5: Mit den Ausfällen, die wir gehabt haben. War es einfach eine Teamleistung und es freut mich einfach.
3: Mit der 4. Niederlage in Folge bleiben die Vorarlberger am Tabellenende. Heute trifft Austria Wien auf Lustenau, Tirol auf Hartberg und im Schlager empfängt Sturm Graz Tabellenführer LASK.
1: Und die Wetteraussichten hat jetzt Simon Köldorfer.
6: Es geht meist trocken durch die Nacht und die Temperaturen sinken auf 15 Grad in Wien bis 5 Grad im Lungau. Tagsüber erwartet uns am Sonntag zweigeteiltes Wetter. In Vorarlberg, Tirol und Kärnten überwiegt lange Zeit der Sonnenschein, dichtere Wolken tauchen erst später auf. Vom Salzburger Land bis ins Burgenland haben die Wolken die Oberhand, Sonnenfenster schließen sich bald und stellenweise regnet es. Der Wind bläst in und um Oberösterreich teils lebhaft aus Westen und die Höchstwerte liegen bei 19 bis 26 Grad, am wärmsten wird es im Inntal.
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1: Am Mikrofon Eva Liebentritt. Die Ukraine erwartet eine Fortsetzung der Verhandlungen über eine Friedenslösung mit Russland unter Vermittlung der USA im kommenden Monat. Das bestätigte der Stabschef von Präsident Zelensky Budanov im Gespräch mit Journalisten. Markus Langer berichtet.
2: Der Stabschef des ukrainischen Präsidenten bestätigte, dass man sich für Oktober auf weitere Unterredungen im Dreierformat vorbereite. Ein genaues Datum oder den Ort der Treffen nannte er jedoch nicht. Auch Kreml-Sprecher Peskow hatte zuletzt in einem Interview gemeint, man gehe davon aus, dass die USA, Russland und die Ukraine die Gespräche in absehbarer Zeit fortsetzen könnten. Außenminister Lavrov meinte am Rande des Gipfeltreffens der BRICS-Gruppe in Indien, Moskau sei zu Verhandlungen bereit, er lehnte aber eine Feuerpause ab. US-Unterhändler hatten am vergangenen Wochenende Moskau und Kiew besucht und die Möglichkeiten einer friedlichen Lösung für den Krieg in der Ukraine sondiert. Sondergesandter Jared Kushner meinte nun, er hoffe auf nächste Schritte in den kommenden Wochen.
1: Die sogenannten BRICS-Staaten haben beim Gipfeltreffen in Neu-Delhi zu größtmöglicher Zurückhaltung im eskalierenden Nahostkonflikt aufgerufen. In einer gemeinsamen Erklärung zeigen sie sich tief besorgt über die Spannungen und unterstützen Bemühungen um Dialog und Diplomatie. Auch der Iran stellte sich hinter den Appell. Die BRICS-Gruppe vereint Schwellenländer und versteht sich als Gegengewicht zu den westlichen Ländern. Schweden wählt heute ein neues Parlament. Es wird ein enges Rennen zwischen dem regierenden Mitte-Rechts-Bündnis und der von den Sozialdemokraten angeführten Opposition erwartet. Beide Lager lagen in Umfragen zuletzt nahezu gleich auf. 8 Millionen Menschen sind aufgerufen, ihre Stimme abzugeben. Die Wahllokale öffnen in 3 Stunden. Mit Tränen in den Augen hat Céline Dion am Abend ihr emotionales Konzert-Comeback in Frankreich gefeiert. Vor 30.000 Fans in der ausverkauften Plenitudes Arena bei Paris gab die 58-jährige Sängerin ihr erstes Konzert nach 6 Jahren Pause. Céline Dion hatte sich wegen einer seltenen Autoimmunerkrankung weitgehend zurückgezogen. Insgesamt sind 26 Konzerte mit 900.000 Fans geplant. Und das waren die Nachrichten mit Eva Liebentritt. Zum Wetter.
3: Ein Atlantikhoch hat gestern überall einige Sonnenstunden gebracht. In diesem Hoch ist ein kleines Tief eingebettet und das beschäftigt uns heute. Im Mühlviertel, im Waldviertel und im Innviertel bringt dieses Mini-Tief jetzt schon einige Wolken. Im Donauraum geht sich heute nur wenig Sonne aus. Früher oder später kommen überall Wolken dazu. Am längsten dauert das heute in Vorarlberg, Tirol und Kärnten. Hier wird es zumindest bis zum Nachmittag meist sonnig. Am Nachmittag regnet es dafür vom Salzburger Land bis zum Burgenland stellenweise leicht. Der Wind bläst mäßig in Oberösterreich lebhaft aus West bis Nordwest. Die Temperaturen liegen aktuell meist zwischen 7 und 15 Grad. Der Nachmittag bringt 19 bis 26 Grad. Am wärmsten wird es im langesonnigen Inntal. Heute Abend und in der Nacht auf morgen sind dann auch im Westen und Süden Wolken und stellenweise Regen dabei. Der Montagmorgen wird generell unbeständig mit Wolken, Sonne und Schauern. Der Dienstag bringt dann meist strahlend sonniges Spätsommerwetter. So viel zum Wetter von Simon Kühldorfer.
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1: Am Mikrofon Christina Kreuz. Guten Morgen. Schweden wählt heute ein neues Parlament. Die Wahl ist eine Richtungsentscheidung, ob das konservative Lager an der Macht bleibt oder die Sozialdemokraten die Führung eines linken Bündnisses übernehmen. Eine entscheidende Frage dabei ist auch der Umgang mit den rechtspopulistischen Schwedendemokraten. Maria Knips-Witting berichtet aus Stockholm.
2: Vor wenigen Wochen schien die Wahl in Schweden schon entschieden. Das oppositionelle linke Lager hat mit deutlichem Abstand in allen Umfragen geführt. Doch seit 2 Wochen legt das regierende Mitte-Rechts-Bündnis immer weiter zu, sagt der Meinungsforscher Peter Santesson.
3: The last 2 weeks we've seen that the center-right government, their polling numbers have climbed steadily.
2: Es sehe so aus, als könnte es ein enges Rennen werden.
3: It looks like it will be a very close call.
2: Wenn die konservative Regierung im Amt bleiben will, muss sie mit den rechtspopulistischen Schwedendemokraten koalieren. Das linke Lager hat dagegen im Wahlkampf Stimmung gemacht. Der Umgang mit den Schwedendemokraten spaltet auch die Wählerinnen und Wähler. Mit ihrer Stimme entscheiden sie heute darüber, ob die Rechtspopulisten künftig mitregieren.
1: In Finnland beraten ab heute mehrere europäische Staats- und Regierungschefs sowie EU-Vertreter über ihre Strategie für die geopolitisch immer wichtiger werdende Arktis. Bei dem 2-tägigen Treffen in Rovaniemi, der Hauptstadt Lapplands, soll es um Wirtschafts-, Umwelt- und Verteidigungsfragen gehen. Der parlamentarische Untersuchungsausschuss zur Causa Pilnacek startet nach der Sommerpause kommende Woche ins Finale. Mit Justizministerin Anna Sporr von der SPÖ und deren Vorgängerin Alma Sadic von den Grünen werden am Mittwoch und Donnerstag erstmals Politikerinnen als Auskunftspersonen befragt. Zudem am Wort sind weitere Staatsanwälte. Zum Sport. Beim heutigen Formel-1 Grand Prix in Madrid ist ausnahmsweise nicht Kimi Antonelli der Top-Favorit. Weltmeister Lando Norris startet auf diesem neuen Kurs aus der Pole-Position. Gerhard Prohaska.
4: Ja, da haben gestern alle zweimal auf die Anzeigetafel geschaut. Dass Lando Norris so eine perfekte Runde rauszaubert, das war überraschend.
5: I'm shocked. I'm a little bit surprised to be here now, but my God, it was probably one of the best laps I've done ever in my career.
4: Und damit muss Kimi Antonelli heute auf einen perfekten Start hoffen. Der WM-Führende ist immer noch leicht enttäuscht, dass er heute nicht ganz vorne steht.
5: Overall, I think we did a good job and now we'll try to, you know, see what we can do.
4: Dritter Max Verstappen, dahinter dann die Ferraris und der Verlierer George Russell, der muss sich als Sechster anstellen, auf diesem engen Startkurs fast aussichtslos.
1: In Venedig sind am Abend die 83. internationalen Filmfestspiele mit der Verleihung des Festivalpreises zu Ende gegangen. Mit dem Goldenen Löwen wurde der Film Woman Unknown ausgezeichnet. Das waren die Nachrichten mit Christina Koenz. Das Wetter.
6: Von Bregenz bis Villach geht sich heute einiges an Sonne aus. In weiten Teilen des Landes ist es heute jedoch eher bewölkt, windig und zunehmend auch nass. Derzeit in Wien, Eisenstadt, St. Pölten, Linz und Salzburg bewölkt bei 14 Grad, Innsbruck heiter 10, Bregenz heiter 12, Graz bewölkt 13 und Klagenfurt wolkig 11 Grad. Von Norden her wird es unbeständig. Von Salzburg bis ins Burgenland und in Unterkärnten ziehen immer wieder Wolken durch. Die Sonne zeigt sich nur gelegentlich und im Lauf des Tages zieht von Bayern und Tschechien her Regen auf. Länger sonnig ist es noch in Vorarlberg, Tirol und Oberkärnten. Am Abend und in der Nacht regnet es auch hier zeitweise. Es frischt mäßiger in Ober- und Niederösterreich, teilweise lebhafter Westwind auf. Und die Temperaturen steigen auf 18 bis 24 mit viel Sonne bis zu 26 Grad. In 2000 Meter Höhe hat es zwischen 7 Grad am Schneeberg und 13 Grad in den Ötztaler Alpen. So viel zum Wetter mit Nicola Biermeier.
7: Danke, Nicola. Willkommen zum Radio Burgenland Verkehrsservice um 4 nach 6. Alles ruhig auf unseren Straßen. Sie kommen ohne Probleme voran.
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7: Hinein in den Sonntag, den 13. September 2026, wenn Sie schon auf sind oder sich noch ein bisschen regeln im Bett. Schön, dass Sie da sind. Wir fangen italienisch an und freuen uns, dass es heute ein durchaus spätsommerlicher Sonntag mit viel Sonne wird. Guten Morgen.

0: Tom Pettings Herzattacken bis zum Himalaya, kurz vor 6:45 am Sonntag. Ja, mitten im Leben stehen und trotzdem offen sein für das, was über unseren Alltag hinausgeht. Eine Frau, die genau das versucht hat, steht im Mittelpunkt der Morgengedanken dieser Woche. Die kleine Schwester Madeleine von Jesus. Über sie und darüber, was wir von ihr lernen können, geht es in den Morgengedanken in den kommenden Tagen von und mit Michael Georg Joham. Er ist Provisor in Feistritz an der Gail in Göriach, Melweg und Eck in Kärnten.
1: Mitten in der Welt geistlich und geistvoll zu leben und zu wirken. Wer von uns wünscht sich das nicht? Eine Frau, die das gelebt und weltweit für viele Menschen zur Impulsgeberin geworden ist, wird uns in diesen kommenden Tagen begleiten. Sie hat viel gemeinsam mit dem Völkerapostel Paulus, hebräisch Saulus, was jeweils übersetzt der Kleine bedeutet. Gemeint ist kleine Schwester Madeleine von Jesus, die Gründerin eines Ordens mitten in der Welt, ohne Klausur, mitten unter Arbeitern, Nomaden, Zirkusleuten, in Gefängnissen, bei Menschen in Armut und Not, sowie dort, wo Grenzen mächtig sind, Frieden unmöglich erscheint und Konflikte schwellen. Selbstkränklich und nicht die stärkste von Natur hat sie die Härten des Ersten und Zweiten Weltkrieges durchlebt. Aus Frankreich stammend ist sie gesundheitsbedingt nach Algerien gekommen in die Sahara und von dort aus in die ganze Welt, ja sogar nach Klagenfurt. Sie schreibt selbst: Ich weiß besser denn je zuvor, dass ich nichts bin, nichts tauge, aber dass der Herr etwas mit mir vorhatte, als er mich an der Hand nahm, nicht um meiner selbst willen. Er lässt mir alle Mängel und Fehler. Ich bin wie ein verkorkstes und verrostetes Werkzeug, das trotzdem fähig ist, eine ganze Ladung Starkstrom weiterzugeben, ohne etwas zurückzubehalten. Was hat Gott, der Meister des Unmöglichen, wie sie ihn gerne nannte, wohl mit uns vor?

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0: Für die burgenländischen Schülerinnen und Schüler hat in dieser Woche wieder der Unterricht begonnen. Und obwohl es immer schwieriger wird, Religionslehrer zu finden, kann in allen Schulen der konfessionelle Religionsunterricht angeboten werden. Kollege Roman Stipschitz hat mit dem Fachinspektor für den katholischen Religionsunterricht an den allgemeinbildenden höheren und berufsbildenden mittleren Schulen sowie an den Berufsschulen und der landwirtschaftlichen Schulen Patrick Klüber über die aktuelle Situation des Religionsunterrichts im Burgenland gesprochen.
1: Im Burgenland sind wir in der glücklichen Lage, dass wir kaum Abmeldezahlen haben. Es ist der Religionsunterricht in den meisten Schulen zweistündig und in den höheren Schulen gibt es als Alternative den Ethikunterricht.
2: Wie erklären Sie sich das große Interesse noch im Burgenland?
1: Ich erkläre mir das so, dass einfach von unseren Religionslehrerinnen und Religionslehrern gute Arbeit geleistet wird, dass der Religionsunterricht ein Gesprächs- und Kommunikationsfeld ist, wo sehr vieles, fächerübergreifend, Persönliches, auch Spiritualität, besprochen wird. Und ich glaube, dass dieses Angebot, auch dieses Sinnangebot, etwas ist, was die Jugend von heute sucht, braucht und gerne annimmt.
2: Im Burgenland gibt es ja auch eine große Anzahl an evangelischen Christen. Gibt es ja auch Zusammenarbeit zwischen katholisch und evangelisch?
1: Es gibt seit einigen Jahren das Modell des dialogisch-konfessionellen Religionsunterrichts. Das bedeutet, dass man entweder im Team-Teaching arbeiten kann. Das heißt, eine Stunde übernimmt der evangelische, eine Stunde der katholische Kollege oder die katholische Kollegin oder im Sinne der Abtretung. Das heißt, wenn zum Beispiel in einer Gemeinde die Mehrheit katholisch ist und nur sehr, sehr wenig evangelische Schüler oder umgekehrt, wir haben ja auch Gemeinden, wo sehr, sehr viele evangelische Schüler sind und wenig katholische, dass man diese Schüler dann in den jeweils anderen konfessionellen Unterricht mitmachen lässt.
2: Sehr wichtig ist ja die Zusammenarbeit des Priesters am Ort mit dem Religionslehrer. Funktioniert das überall?
1: Aus meiner Sicht im Großen und Ganzen ja. Ich würde es mir wünschen, wenn zu Schulbeginn, zu Schulende überall ein Schulgottesdienst gefeiert wird, damit man den Zusammenhalt, die Gemeinsamkeit zwischen Gemeinde und Schule stärker heraushebt.

0: Von dir ein Tattoo mit Josch in Guten Morgen Burgenland. Es ist 6.30 Uhr, halb sieben, die Nachrichten. Heute Nacht hat sich auf der B50 bei Pöttelsdorf ein Verkehrsunfall mit einem Moped ereignet. Dabei haben sich zwei Personen leicht verletzt. Sie wurden vorsorglich ins Krankenhaus nach Eisenstadt gebracht. Damit weiter zu den Nachrichten vom Sport.
1: Mit Fabian Schneider, guten Morgen. Der MSV 2020 muss nach drei Siegen in Folge in der Fußballregionalliga Ost wieder eine Niederlage einstecken. Die Mattersburger verlieren auswärts in Leobendorf mit 1:2. Der entscheidende Gegentreffer fällt erst in der Nachspielzeit. Damit bleiben alle drei burgenländischen Regionalligisten diese Woche ohne Punkte. Auch Oberwart und Pandorf haben ihre Partien ja schon am Freitag verloren.
2: In der Burgenlandliga löst Bad Sauerbrunn Neusiedl an der Tabellenspitze ab. Die Neusiedler kommen gestern nicht über ein 0:0 gegen Halbtouren hinaus. St. Margareten schlägt Pandorf Sainz B mit 2:0 und Edelserpentin gegen Pinkerfeld 2:5. Im Abendspiel der Fußball-Bundesliga schlägt Rapid den Wolfsberger AC klar mit 3:0. Heute dann das Spitzenspiel LASK gegen Sturm, amtierender Meister gegen den vorherigen Meister. Die Wiener Austria will sich gegen Aufsteiger Austria Lustenau aus der Krise schießen und die WSG Tirol trifft auf Hartberg.
0: Weiter damit zum Wetter. In der Früh und am Vormittag gehen sich streckenweise noch ein paar Sonnenstrahlen aus im Burgenland. Die Wolken verdichten sich aber spätestens zum Mittag. Am Abend kann es dann im Nord- und Mittelburgenland sogar ein wenig regnen. Die Höchstwerte heute 19 bis 23 Grad. Die Frühwerte im Land sehr einheitlich. Sie liegen zwischen 11 Grad in Kreuzheck und 13 Grad in Andau. 6.33 Uhr ist der Radio Burgenland Verkehrsservice. Derzeit ist alles ruhig auf unseren Straßen. Sie kommen ohne Probleme in den Sonntagmorgen.
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0: Queen, Don't Stop Me Now, ein Klassiker der Rockgeschichte. Am Sonntag in Guten Morgen Burgenland, 6.40 Uhr. Schön, dass Sie mit uns heute aufstehen. Seit einem halben Jahrhundert wird in Wiesn Musikgeschichte geschrieben. Der ORF-Film Die beste Zeit blickt auf 5 Jahrzehnte voller Jazz, Rock und Reggae bei den Festivals in Wiesn zurück.
1: Große Konzerte, historische Aufnahmen und viele persönliche Erinnerungen vereint dieser Film. Regisseur Peter Notsch.
2: Es ist einfach ein Stück mitten im Burgenland, ein wunderbares Stück Kulturgeschichte, eine Ikone eigentlich der guten Musik. Also nicht nur des Jazz, auch des Reggae, auch des Rock und so weiter. Es ist das, was eigentlich Kultur ausmacht, nämlich dass Leute was machen, auf die Füße stellen und dann gegen alle Widrigkeiten zum Blühen bringen.
1: Gegründet hat das Festival Franz Bogner und jetzt haben seine Kinder Franz Peter und Juliane Bogner übernommen.
3: Wiesn ist gewachsen und das spürt man, glaube ich, mit jedem Besuch. Es war ja kein Masterplan dahinter, sondern es ist wirklich von einer Diskothek entstanden. Dann von kleinen Konzerten ist dann eine Infrastruktur aufgebaut worden, die es in so einer Art und Weise ja nirgends gibt. Und das macht Wiesn so besonders.
1: Und bei 50 Jahre Musikgeschichte kommen natürlich Erinnerungen hoch.
4: Ich selbst kann mir die Jugend ohne Wiesn eigentlich gar nicht vorstellen. Es war eine ziemliche Willkommenskultur und eine Musik, die man sonst nirgendwo anders gehört hat.
5: Meine erste Erinnerung an Wiesn ist David Guetta. Und das war einfach sensationell.
6: Der Bogner macht es seit Jahrzehnten. Der hat unsere Jugend geprägt. Und ich glaube auch, dass da sehr viele Höhen und Tiefen dabei waren. Der ist aber seinen Weg gegangen. Und da können wir sich alle ein Beispiel nehmen.
0: Ja, der Bogner hat Generationen geprägt. Das kann man wirklich nur unterstreichen. Um 16.30 Uhr gibt es da heute eine schöne Erinnerung daran, auf ORF 2 zu sehen und auch die nächsten 30 Tage lang auf ORF online abzurufen. Eine absolute Ikone der Musikgeschichte im Burgenland. Franz Bogner und das Jazzfestival Wiesn samt allen anderen Musikrichtungen, die dort

0: Die eher faul zum Aufstehen am Sonntag. 6:50 ist es mittlerweile und da hat das Williams-Team in der Formel 1 so richtig, aber richtig fett in den Gatsch gegriffen. Eigentlich war die Sonderlackierung auf den Autos gut gemeint, herausgekommen ist ein riesiger Shitstorm. Guten Morgen, Gerhard Brawska.
1: Eigentlich wollte man dem letzten Formel 1 Grand Prix in Madrid, damals im Ford Crama, gedenken, das war 1981. Allerdings hat man übersehen, dass ein damaliger Sponsor des Teams die Familie Bin Laden war. Und das jetzt ausgerechnet am 25. Jahrestag des Terroranschlags von New York diese Retro-Lackierung am Auto auftaucht, das sorgt für ordentlich Wirbel. Schämt euch, geschmacklos wird Williams da geschimpft. Der Rennstall wehrt sich. Man wollte nur die erfolgreiche Vergangenheit des Rennstalls in die Gegenwart transportieren. Der Schuss ist nach hinten losgegangen.
0: Kann man sagen, was eine Lackierung alles ausmachen kann. Standardlackierung am McLaren, nämlich Orange, Lando Norris, startet von der Pole heute.

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1: Am Mikrofon Christina Kreuz, guten Morgen. Seit kurzem gilt das Kopftuchverbot für Mädchen unter 14 Jahren an Österreichs Schulen. In Wien, Niederösterreich und dem Burgenland hat das neue Schuljahr schon begonnen. Das Kopftuchverbot wurde dabei aber im Großen und Ganzen ruhig und ohne größere Probleme aufgenommen. Vereinzelte Gespräche der Bildungsdirektionen mit Eltern wegen Verstößen sollen in den nächsten Tagen folgen. Viktoria Waldecker berichtet.
2: Beim Betreten der Schule müssen Mädchen unter 14 Jahren das Kopftuch abnehmen. Das ist seit Montag neu. An den Wiener Schulen habe das insgesamt aber gut funktioniert. Einige klärende Gespräche an den Schulen habe es bereits mit Eltern und Schülerinnen gegeben, heißt es von der Wiener Bildungsdirektion. Wer sich trotzdem nicht an das neue Kopftuchverbot hält, wird nächste Woche zu einem Gespräch mit der Bildungsdirektion vorgeladen. In wie vielen Fällen das notwendig ist, konnte die Wiener Bildungsdirektion noch nicht sagen. In Niederösterreich zeigt man sich zufrieden mit einem ruhigen Schulstart. In maximal 10 Fällen komme es in den nächsten Tagen zu Gesprächen zwischen der Bildungsdirektion und den Eltern. Im Burgenland gab es bisher nur 2 Meldungen wegen Verstößen gegen das Kopftuchverbot. Die konnten aber an den Schulen geklärt werden. Gespräche mit der Bildungsdirektion seien dort nicht notwendig.
1: Die im Juli in Österreich gesenkte Umsatzsteuer auf Grundnahrungsmittel könnte weniger bringen als ursprünglich erwartet. Das legt eine UGM-Auswertung auf Basis tatsächlich durchgeführter Einkäufe nahe. Hier war nur knapp ein Viertel der gekauften Lebensmittel steuerbegünstigt. Die durchschnittliche Entlastung beträgt demnach nur 57 Euro pro Jahr und nicht bis zu 100 Euro jährlich. Das Finanzministerium geht dagegen davon aus, dass die in Summe angepeilten 400 Millionen Euro Entlastung halten. Zu Sport. Jelena Rybakina gewinnt die Tennis US Open und ist die neue Nummer 1 der Damen-Tennis-Welt. Für die Kasachin 2 besondere Wochen in New York, Sportreporter Daniel Kulowitz.
3: Ja, schon vor dem Finale ist festgestanden, die 27-jährige Kasachin wird die neue Nummer 1, aber Rybakina bestätigt das mit dem US Open-Titel und einem starken Finalerfolg über Arina Sabalenka. 6:4, 5:7 und 6:2 mit dem Pokal und Nummer 1-Status aufzuwachen, das wird eine neue Erfahrung, lächelt Rybakina.
4: Gonna be very different to wake up next morning knowing that you won just the US Open, achieved a number one ranking.
3: Die Kasachin hat nun bereits ordentlich abgeräumt in ihrer Laufbahn. Australian Open, Wimbledon und die US Open nun gewonnen. Es fehlen in ihrer Sammlung nur noch die French Open in Paris. Schauen wir, was die Zukunft bringt, sagt sie.
4: Very proud of all the work. I don't know what future is gonna bring.
3: Heute 20 Uhr das US Open Finale der Männer, Zverev gegen Shelton.
1: Berichtet Sportreporter Daniel Kulowitz. Das waren die Nachrichten mit Christina Kreuz. Und nun zum Wetter.
5: Von Norden her wird es heute unbeständig. Sonne ist vor allem noch von Bregenz bis Villach dabei. Derzeit in Wien und Eisenstadt bewölkt bei 13 Grad, St. Pölten und Linz bewölkt 14, Salzburg bewölkt 13, Innsbruck heiter 10, Bregenz heiter 15, Graz bewölkt 13 und Klagenfurt bewölkt 11 Grad. Von Salzburg bis ins Burgenland und auch bis Unterkärnten ziehen immer wieder Wolken durch. Die Sonne zeigt sich nur gelegentlich und im Lauf des Tages taucht von Bayern und Tschechien her etwas Regen auf. Länger sonnig ist es noch in Vorarlberg, Tirol und Oberkärnten. Am Abend und in der Nacht regnet es auch hier zeitweise. Es frischt mäßiger in Ober- und Niederösterreich, teilweise lebhafter Westwind auf. Und die Temperaturen steigen auf 18 bis 24 mit viel Sonne bis zu 26 Grad. In 2000 Meter Höhe hat es zwischen 7 Grad am Schneeberg und 13 Grad in den Ötztaler Alpen. Soviel zum Wetter mit Nicola Biermeier.
6: Es ist jetzt 4:04, hier ist der Radio Burgenland Verkehrsservice. Alles ruhig auf unseren Straßen, Sie kommen ohne Probleme voran.
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6: Schönes Aufstehen am Sonntag. Schön, dass Sie da sind. Gemeinsam mit Ihnen werden wach. Billy Idol jetzt gleich und Tom Jones, The Tiger. It's not unusual. Schön, dass Sie aufstehen.

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0: Auf der einen Seite haben wir Ohrringe aus dem 3D-Drucker oder Pullover oder andere Ware vom Fließband. Auf der anderen Seite gibt es da noch immer das alte Handwerk, bei dem Produkte ohne technische Hilfsmittel aus eigener Hand geschaffen werden. Wie die eines Bildhauers, eines Instrumentenbauers, eines Kunst- oder Goldschmieds. Und das hat man in Eisenstadt auch hautnah erleben können. Zeitgenössisches und altes Handwerk von Korbflechtern, Glaskugelbläsern, Tischlern, was beim Handwerksfest rund um die Fußgängerzone in Eisenstadt. Christina Buzunic hat sich für uns auf Zeitreise begeben.
1: Es reicht der Einblick in die barocken Innenhöfe der Eisenstädter Hauptstraße und sofort war man in einer anderen Zeit. Es wurde getöpfert, gewebt, gesponnen, getischlert und vieles mehr. Traditionelles Handwerk, das auf Initiative des Naturwissenschaftlers und Instrumentebauers Robert Münz erlebbar gemacht wurde.
2: Im Grunde genommen ist es meine persönliche Erfahrung, Handwerk auszuüben und dabei die Faszination zu erleben, dass etwas entsteht, dass man was falsch machen kann, dass man nicht lang über ein Problem nachdenkt und dann eine Lösung später zu finden.
1: Eine Leidenschaft, die er mit Schmied Moritz Hartmann teilt.
3: Ein Einsatz von ganz wenig rudimentären Sachen und mit denen dann etwas ganz Neues und Einzigartiges zu machen. Wenig Aufwand, aber viel Effekt.
1: Und auch die Besucher können diesem kreativen Schaffen viel abgewinnen und mit ihren Kindern erleben.
4: Also zum Beispiel mein Sohn hat vorhin geschmiedet. Ich bin 45 auch. Ich noch nie geschmiedet, aber er ist mit 7 schon geschmiedet. Finde ich super.
5: Wir sind nicht mehr diese Generation, die damit aufgewachsen ist. Deswegen finde ich das toll, dass man wieder das anschauen kann, dass wieder alles berührt werden kann, auch von unseren Kindern. Ich finde es super schön.
1: Und wird den Schmied auch noch die nächste Generation erleben?
6: Ja, Gott so will, so lange wie möglich, wie die Menschheit noch Geduld hat und Geld hat, um Denkmalpflege zu machen.
0: Ja, dann möge uns die Geduld und das Geld dafür nie ausgehen.

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0: Soundtrack aus dem Film Karate Kid, Peter Cetera, Glory of Love, in Guten Morgen Burgenland um kurz nach 7:30. Zeit für die Nachrichten aus dem Burgenland. Was ist passiert? In der Nacht hat sich auf der B50 bei Pöttelsdorf ein Verkehrsunfall mit einem Moped ereignet. Dabei haben sich zwei Personen leicht verletzt. Sie wurden vorsorglich ins Krankenhaus nach Eisenstadt gebracht. Und damit weiter zu den Nachrichten vom Sport.
1: Mit Fabian Schneider. Guten Morgen. Der MSV 2020 muss nach 3 Siegen in Folge in der Fußballregionalliga Ost wieder eine Niederlage einstecken. Die Mattersburger verlieren auswärts in Leobendorf mit 1:2. Der entscheidende Gegentreffer fällt erst in der Nachspielzeit. Damit bleiben alle drei burgenländischen Regionalligisten diese Woche ohne Punkte. Auch Oberwart und Pandorf haben ihre Partien ja schon am Freitag verloren. In der Burgenlandliga löst Bad Sauerbrunn Neusiedl an der Tabellenspitze ab. Die Neusiedler kommen gestern nicht über ein 0:0 gegen Halbturn hinaus. St. Margareten schlägt Pandorf Sens B mit 2:0 und Edelserpentin gegen Pinkerfeld 2:5. Felix Gall holt nach Platz 2 beim Giro d'Italia den nächsten Podestplatz bei einer großen Radrundfahrt. Der Osttiroler liegt bei der Vuelta a España vor der heutigen Schlussetappe auf Platz 3. Kommt er heute ohne Sturz in Granada an, dann ist Gall der Podestplatz nicht mehr zu nehmen.
0: Danke Fabian und wir kommen zu den Wetteraussichten für das Burgenland. Die Wolken werden überwiegen. Am Vormittag gehen sich noch ein paar Sonnenstrahlen aus. Erst am Nachmittag zieht es dann zu und es kann vor allem im Nord- und Mittelburgenland auch am Abend ein wenig regnen. Die Höchstwerte heute 19 bis 23 Grad. Aktuell sehe ich ganz viel 13er. In Wörterberg 13 Grad, in Pohlersdorf 13, in Mattersburg 13, in Hornstein 13, Eisenstadt 13, Brunkneudorf 13, in Bad Tatzmannsdorf 13. Ein 14er ist dabei, fast schon ein 15er. In Bernstein 14,8 Grad. Zu Ihnen jetzt ins Auto um 7.33 Uhr. Hier ist Radio Burgenland Verkehrsservice. Da ist alles ruhig. Sie kommen ohne Probleme voran.
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0: Wie wär's mit in die Villa umziehen? So ein paar fette Sportwagen kaufen, den Job aufgeben, einfach zu Hause bleiben, nichts mehr tun. Ja. Könnte sich ausgehen, wenn man 11 Millionen Euro gewinnt. Um diese Summe geht es nämlich heute Abend beim 8-fach-Lotto-Jackpot. Grundvoraussetzung zum Gewinnen ist natürlich, dass man mitspielt. Aber das haben dieses Mal sehr viele Burgenländerinnen und Burgenländer gemacht, wie Kollege Andreas Herbst weiß.
1: In den heimischen Trafiken war in den vergangenen Tagen jedenfalls deutlich mehr los als sonst.
2: Natürlich ist der Andrang um einiges höher oder die Kunden, die sowieso spielen, spielen dann einfach noch zusätzliche Tipps.
1: Erzählt uns Trafikantin Sabrina Machert aus Eisenstadt. Der mögliche Gewinn von 11 Millionen Euro zieht einfach alle an. Lotto-Profis genauso wie reine Jackpot-Spieler.
3: Nur gelegentlich.
4: Aber nicht jetzt immer. Sind Sie dabei beim 8-fach.
3: Jetzt bin ich dabei, ja. Ich hoffe, Sie gewinnen.
5: Ich spiele einen Tipp regelmäßig, jede Ziehung und ab 4-5-fach Jackpot einen zusätzlichen Schein.
6: 100 Jahre schon. Immer das Gleiche, immer zahlen für die Kinder. Großer Gewinn war nicht dabei, aber passt schon.
4: Und wie viele Tipps sind das immer?
6: Das sind insgesamt vier Tipps, mehr sind sie.
7: Zwei Tipps. Wenn ich gewinne, gewinne ich auch mit zwei Tipps.
4: Immer dieselben Zahlen?
7: Nein, Quick-Tipp.
8: Im Prinzip spiele ich ganz gerne mal zwischendurch, aber wenn so hohe Jackpots sind, man versucht doch schon mal sein Glück ehender.
1: Bleibt die Frage, was tun mit 11 Millionen Euro?
8: Das Haus renovieren, also so übliche Sachen, sage ich jetzt. Aber nichts Großartiges, man will ja nicht unbedingt die größte Aufmerksamkeit auf sich ziehen und dann plötzlich Freunde haben, die vorher nicht da waren.
4: Was würden Sie denn machen mit 11 Millionen?
9: Verteilen.
4: Teilen? An wen?
9: Verwandte. Hat man genug?
6: Ist ja überhaupt genug, also ich brauche kein Geld. So ist für die Kinder, wenn wirklich 11 Millionen kommen, wenn es kommen, das nur für die Kinder und Enkelkinder.
1: Ob der Jackpot geknackt wird, wissen wir dann heute Abend.
0: Ja, und morgen in der Folge gibt es dann die Gewinnzahlen, sollten Sie es heute am Abend nicht mitverfolgen können.

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1: Tja, was kann man angehen an einem Sonntag, dem 13. September? Gibt's was? Tag der offenen Tür heute im Landhaus in Eisenstadt. Von 10 bis 16 Uhr öffnen die Regierungsbüros und der Landtagssitzungssaal ihre Türen. Vor dem Landhaus gibt's dann auch noch eine große Leistungsschau der Blaulichtorganisationen. Dazu gibt's heute im Burgenland viele Kirtage. Ab 11 Uhr lädt der Blasmusikverein Mönchhof zum Mönchhofer Kirtag vor dem Gemeindezentrum. Der traditionelle Marie-Kirtag wird ab 11 Uhr beim KOM-Zentrum in Deutschschützen gefeiert und ebenfalls um 11 geht's in Königsdorf am Zipfplatz los mit dem Bauernkirtag. Auch in Mörbisch wird gefeiert. Kirtag ab 14 Uhr mit der Blasmusikgruppe Trorraschler Reloaded. Und der Strickclub lädt zum Stricken in die Stadtbücherei Jennersdorf ein. Nicht heute, sondern erst am Dienstag um 14 Uhr. Gibt's also noch Zeit, Wolle zu kaufen. Für Einsteigerinnen und Einsteiger ist alles vorbereitet, aber auch wahre Strickprofis sind willkommen. Sodass Ihnen keine Masche runterfällt. Viel Spaß und gute Unterhaltung.
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0: Die Proclaimers, I Gonna Be 500 Miles. Es ist 8:04. Ein Name, den man vielleicht nicht so am Schirm hat, Cedar Garrett, eine begnadete E-Gitarrenspielerin, hat ein Duett gespielt mit niemand Geringerem als dem King of Pop, Michael Jackson. I Just Can't Stop Loving You. Kommt gleich hier auf Radio Burgenland.
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1: Am Mikrofon Christina Kreuz. Guten Morgen. Die pro-iranischen Husi-Rebellen verstärken nach ihrem Vormarsch im Jemen die Angriffe auf Saudi-Arabien. Es gibt mindestens 2 Verletzte. Saudi-Arabien reagiert mit Luftangriffen. Katharina Wagner berichtet.
2: Zerstörte Hauswände, Trümmer, die vor einer Moschee liegen. Bilder wie diese veröffentlicht Saudi-Arabien nach einem Angriff durch die Husi-Rebellen, bei dem 2 Menschen in der Küstenstadt Jazan verletzt worden sein sollen. Die jemenitischen Husis melden, man habe am Sonntag Waffendepots sowie Kommandozentralen im saudi-arabischen Sharwara angegriffen mit Drohnen und Raketen. Saudi-Arabien reagiert mit Luftangriffen. Laut den Husis wurde der Flughafen der Stadt Mokka getroffen. Erst gestern hatten die Rebellen die Stadt und damit die Seestraße Bab al-Mandab unter ihre Kontrolle gebracht. Die UNO warnt, die Lage im Jemen werde von Tag zu Tag schlimmer. Alleine seit Anfang September seien 70.000 Menschen im Jemen auf der Flucht.
1: In Schweden wird heute ein neues Parlament gewählt. In diesen Minuten öffnen die Wahllokale. Rund 8 Millionen Menschen sind aufgerufen abzustimmen. Bei der Wahl wird ein enges Rennen zwischen dem Regierenden mit der Rechtsbündnis und der von den Sozialdemokraten angeführten Opposition erwartet. Beide Lager waren in Umfragen zuletzt fast gleichauf. Am Abend sind in Venedig die 83. internationalen Filmfestspiele mit der Verleihung des Festivalpreises zu Ende gegangen. Mit dem Goldenen Löwen wurde überraschend der Film Woman Unknown ausgezeichnet. Benno Feichter berichtet.
3: The Golden Lion goes to Woman Unknown.
4: Ihr Film erzähle die Geschichte von Frauen, die unsichtbar und ohne Stimme seien, so Mayel Tuki, eine von nur 2 Regisseurinnen im heurigen Wettbewerb.
5: Of women who are invisible and voiceless.
4: Das dänische Historiendrama zeichnet den sozialen Aufstieg einer Frau im Kopenhagen der späten 1940er Jahre nach, die mit ihrer Vergangenheit konfrontiert um ihre neue Position kämpfen muss. Hauptdarstellerin Mathilde Asell wurde mit dem Schauspielpreis ausgezeichnet, wie auch US-Star John Malkovich für seine Hauptrolle in der schwarzhumorigen Komödie Wild Horse 9.
6: Thank you so much.
4: Den großen Preis der Jury erhielt der Südkoreaner Lee Chang-dong für Possible Love. Mit dem Regiepreis wurde Ilya Chanowski für Dao ausgezeichnet.
1: Berichtet Benno Feichter. In Mils und Hall in Tirol ist gestern am späten Nachmittag ein größerer Polizeieinsatz ausgelöst worden. Aus beiden Gemeinden war gemeldet worden, dass ein bewaffneter Mann herumlaufe. Bei der Fahndung wurde ein Fußballspiel unterbrochen, aber weder der Gesuchte noch eine Waffe gefunden. Das waren die Nachrichten mit Christina Greunz. Das Wetter.
7: Von Norden zieht heute Regen auf. Am meisten regnet es von heute Nachmittag bis morgen Nachmittag vom Tiroler Unterland bis ins westliche Niederösterreich. Hier kommen verbreitet 10 bis 20, vereinzelt auch bis etwa 40 Liter pro Quadratmeter zusammen. Derzeit in Wien und Eisenstadt wolkig bei 14 Grad, St. Pölten, Linz und Salzburg bewölkt 15, Innsbruck wolkig 10, Bregenz heiter 13 und Graz und Klagenfurt bewölkt 13 Grad. Von Salzburg bis ins Burgenland ziehen immer wieder Wolken durch. Die Sonne zeigt sich nur gelegentlich, eher noch am Vormittag. Und im Laufe des Tages taucht von Bayern und Tschechien her etwas Regen auf. Mehr Sonne geht sich noch in Vorarlberg, Tirol und Kärnten aus. Am Abend und in der Nacht regnet es zunächst auch im Westen, nach Mitternacht vereinzelt auch im Süden. Mäßiger in Ober- und Niederösterreich, teilweise lebhafter Westwind und Höchstwerte von 18 bis 24 mit viel Sonne bis zu 26 Grad. So viel zum Wetter mit Nicola Biermeier.
8: Danke, Nicola. Wir schauen zu Ihnen auf die Straßen. Es ist 7:58 Uhr. Hier ist der Radio Burgenland Verkehrsservice. Alles gut. Sie kommen ohne Probleme voran.
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8: Es gibt Popkünstlerinnen, die füllen Stadien bis auf den letzten Platz. Adele zum Beispiel in München, alles komplett ausverkauft, 3 Konzerte. Und jetzt gibt es eine Künstlerin, die spielt insgesamt 27 Mal in Paris und für kein einziges bekommt man noch Karten. Celine Dion is back. Wie ihr Comeback gestern gelaufen ist, wir berichten in der nächsten Viertelstunde hier in Guten Morgen Burgenland. Schönes Aufstehen.

0: Kurz nach 9:15 ist es am Sonntag. Gestern ein ganz geniales Konzert von Celine Dion, der erfolgreichsten wahrscheinlich Popsängerin der ganzen Welt, die mit ihrer Musik Millionen von Menschen geprägt hat. Etwa mit diesem Song hier. Von Titanic. My Heart Will Go On. Oder auch eine wunderschöne Liebesballade. Power of Love von Celine Dion. Celine hat gestern mit 58 Jahren ihr Comeback vor Zehntausenden Fans in der Plenitude Arena bei Paris gegeben. Es war das erste von insgesamt 27 Konzerten, die Celine Dion in den kommenden Monaten in der französischen Hauptstadt spielen wird. Und das freut nicht nur die vielen Fans, sondern auch die örtliche Wirtschaft. Die glüht nämlich, Sebastian Rosenauer.
1: Nach 6 Jahren Pause steht Superstar Celine Dion wieder auf der Bühne. Mit Songs wie My Heart Will Go On oder All By Myself hat sie eine ganze Generation geprägt. Von ihren Fans wird die 58-Jährige bis heute verehrt.
2: The love and respect for me,
3: the voice. I mean, she's so talented.
4: Celine is back.
1: 9 Millionen Fans haben sich für den Ticketverkauf angemeldet. Mehr als 800.000 haben letztlich ein Ticket für eines der 27 Konzerte ergattert. Bei den Pariser Hotels und Restaurants sorgen die Dion-Fans für ein ordentliches Umsatzplus. Die Tourismusbranche rechnet mit extra Einnahmen von bis zu 500 Millionen Euro. Celine Dion war in den letzten Jahren nur vereinzelt aufgetreten, etwa bei den Olympischen Spielen 2024. Sie leidet an einer seltenen Autoimmunerkrankung und hat sich lange nicht fit gefühlt. Jetzt sagt sie, es gehe ihr gut und sie fühle sich stark.
0: Ja, das ist wichtig, dass es ihr wieder gut geht. Das nächste Konzert übrigens am 16. September. Start ist um 19.30 Uhr und ich denke, das wird genauso wieder ein großartiger Erfolg werden. Und wenn man von dieser wahnsinnig tollen Künstlerin aus Kanada schon spricht, dann wollen wir sie jetzt auch hören, oder? That's the way it is. Celine Dion in Guten Morgen, Burgenland.

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0: Ja, Norbert Schneider, Herrgott, schau oben auf mich um 8:30. Schönen Sonntagmorgen, hier sind die Nachrichten. In der Nacht hat sich auf der B50 bei Pöttelsdorf ein Verkehrsunfall mit einem Moped ereignet. Dabei haben sich zwei Personen leicht verletzt. Sie wurden vorsorglich ins Krankenhaus nach Eisenstadt gebracht. Damit weiter zu den Nachrichten vom Sport.
1: Mit Fabian Schneider, guten Morgen. Der MSV 2020 muss nach 3 Siegen in Folge in der Fußballregionalliga Ost wieder eine Niederlage einstecken. Die Mattersburger verlieren auswärts in Leobendorf mit 1:2. Der entscheidende Gegentreffer fällt erst in der Nachspielzeit. Damit bleiben alle drei burgenländischen Regionalligisten diese Woche ohne Punkte. Auch Oberwart und Pandorf haben ihre Partien ja schon am Freitag verloren.
2: In der Burgenlandliga löst Bad Sauerbrunn Neusiedl an der Tabellenspitze ab. Die Neusiedler kommen gestern nicht über ein 0:0 gegen Halbtouren hinaus. St. Margareten schlägt Pandorf Sainz B mit 2:0 und Edelserpentin gegen Pinkerfeld 2:5. Im Abendspiel der Fußball-Bundesliga schlägt Rapid den Wolfsberger AC klar mit 3:0. Heute dann das Spitzenspiel LASK gegen Sturm, amtierender Meister gegen den vorherigen Meister. Die Wiener Austria will sich gegen Aufsteiger Austria Lustenau aus der Krise schießen und die WSG Tirol trifft auf Hartberg.
0: Danke Fabian, wir kommen damit zu den Wetteraussichten. Noch sonnig im Burgenland mit vereinzelten Wolken. Die werden leider im Laufe des Nachmittags mehr und dann verdichten sie sich zu leichten Regenschauern, vor allem im Nord- und Mittenburgenland, kann es da ein wenig runternieseln. Die Höchstwerte heute 19 bis 23 Grad. Aktuell haben wir 15 Grad in Rechnitz. In Lutzmannsburg sind es fast 16 Grad und 14 Grad in Bad Tatzmannsdorf. Radio Burgenland Verkehrsservice, 8.33 Uhr. Derzeit alles ruhig auf unseren Straßen. Sie kommen ohne Probleme voran.
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0: Schönes Aufstehen, guten Morgen.

0: Heute wird zum ersten Mal am Madrid-Ring gefahren, einem Stadtkurs, ähnelt sehr der Strecke in Abu Dhabi bzw. In Monte Carlo. Und es hat eine Riesensensation gegeben. Der amtierende Formel-1-Weltmeister Lando Norris, bisher nicht so weit vorne, holt sich in Madrid die Pole-Position und überrascht damit die eigentlich für diesen Ring favorisierten Mercedes, Gerd Brasker.
1: Ja, der Mann des Tages war ausnahmsweise nicht der jüngste Kimi Antonelli, sondern der Weltmeister. Lando Norris schnappt sich diese Pole Position mit einer perfekten Runde. Ja, so hört sich das an, wenn man sich selbst überrascht, aber danach beim ersten Interview, da war er etwas gefasster, aber immer noch voll Freude.
2: I'm shocked. I'm a little bit surprised to be here now, but my God, it was probably one of the best laps I've done ever in my career.
1: Daneben ein leicht enttäuschter Kimi Antonelli auf Rang 2, wird interessanter hinter dann Max Verstappen Dritter und dann die Ferraris, Vierter Leclerc, Fünfter Lewis Hamilton und der große Verlierer George Russell, nur Sechster, der hat die Weltmeisterschaft wohl endgültig abgeschrieben, wieder mit Fehlern, der wird diesen engen Kurs, wo überholen fast unmöglich ist, wohl nicht nach vorne kommen, nicht um den Sieg mitfahren. Kimi Antonelli und Lando Norris, das sind die Favoriten.
0: Ja, und in lauer Position Max Verstappen auf der 3, Lewis Hamilton auch stark gewesen beim Qualifying. Könnte ein spannendes Rennen heute Nachmittag werden.

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0: schönes Aufstehen am Sonntag. 8:50 ist es genau und wir bewegen uns in Richtung Feinsein beieinander bleiben mit Sabine Lentsch. Dein Thema heute ist der September.
1: Wir sind ja schon fast in der Mitte dieses schönen Monats angekommen. Einer der angenehmsten im Jahr, oder? Schönen guten Morgen auf jeden Fall. Oft noch sehr sommerlich ist er der September, dann wieder schon so ein bisschen vorsichtig herbstlich. Ja, ein Monat, der einfach ganz viel zu bieten hat. So wie Feinsein beieinander bleiben. Das hat nämlich die schönste Musik aus ganz Österreich.
0: So schaut es nämlich aus. Sabine Lentsch gleich hier auf Radio Burgenland. Nach den Nachrichten, kurz nach 9 geht's los.

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1: Am Mikrofon Christina Kreuz. Weniger Tempo bei der KI-Entwicklung. Das fordert jetzt auch der Chef des KI-Konzerns Anthropic. Die Gefahren durch eine unkontrollierte künstliche Intelligenz seien zu groß. Silvia Mises berichtet.
2: Die Warnung von Anthropic-Chef Dario Amodei kommt nur wenige Tage nach dem aufsehenerregenden Abgang einer seiner Forscher. Jacob Coxon wirft den großen KI-Entwicklern vor, eine Superintelligenz zu erschaffen, die die Menschheit auslöschen könnte, und zwar schon in wenigen Jahren.
3: It's not just me. Many people working in the industry, including people.
2: Das denke nicht nur ich, sondern viele Forscher, dass es eine erhebliche Chance gibt, dass die KI uns alle töten könnte. Coxon hat deshalb seinen Job gekündigt. So drastisch will Anthropic-Chef Amodei es nicht formulieren, aber auch er warnt jetzt davor, dass KI-Systeme, die sich zunehmend selbst verbessern, für den Menschen irgendwann nicht mehr kontrollierbar seien. Als mögliche Gefahren nennt er massive Cyberattacken auf kritische Infrastruktur und Bioterrorismus.
1: In Indonesien werden nach einem Fährunglück auf hoher See noch fast 130 Menschen vermisst. 115 Menschen wurden von nahen Schiffen in der Javasee gerettet. Rauer Seegang erschwert den Such- und Rettungseinsatz, der derzeit noch andauert. Die BRIC-Staaten, also unter anderem die Gründungsmitglieder Brasilien, Russland, Indien, China und Südafrika, haben sich bei ihrem Treffen in Neu-Delhi auf eine gemeinsame Erklärung geeinigt. Und zwar trotz des Irankriegs, der den Gipfel fast zum Scheitern gebracht hätte. Die Länder der BRICS-Gruppe wollen ein Gegengewicht zu westlichen Bündnissen darstellen. Bei dem Treffen war unter anderem Russlands Präsident Putin und Chinas Präsident Xi Jinping anwesend. Alexandra Siebenhofer berichtet.
4: Indiens Premier Narendra Modi zeigt sich zum Abschluss des BRICS-Gipfels in Neu-Delhi zufrieden. Die Staaten hätten sich auf eine gemeinsame Erklärung geeinigt, sagt Modi. Die heute verabschiedete Erklärung von Neu-Delhi gibt eine klare Richtung für unser gemeinsames Handeln vor. Man ruft zu extremer Zurückhaltung im Irankrieg auf und verurteilt Angriffe auf zivile Infrastruktur, freilich ohne Namen zu nennen. Dennoch war diese Einigung nicht einfach. Russland, China und Indien sitzen ebenso am Tisch wie die Erzfeinde Iran und Vereinigte Arabische Emirate, die sich derzeit als Feinde im Irankrieg gegenüberstehen. Dass sie miteinander sprechen, war ein wichtiger Erfolg des Gastgebers Indien.
1: Beim Ebola-Ausbruch in der Demokratischen Republik Kongo sind inzwischen mehr als 7000 Menschen nachweislich an Fieber erkrankt. Das geht aus den jüngsten Zahlen des Nationalen Gesundheitsinstituts hervor. Experten gehen von einer hohen Zahl nicht erfasster Fälle aus. Seit Beginn der Epidemie, die ab Mitte Mai zahlenmäßig erfasst wurde, sind rund 3400 Menschen gestorben. Das waren die Nachrichten mit Christina Greunz. Das Wetter.
5: In vielen Regionen Österreichs kommen bis morgen Nachmittag ein paar Liter Regen pro Quadratmeter dazu, am meisten vom Tiroler Unterland bis ins westliche Niederösterreich. Die nächsten Stunden sind von Vorarlberg bis Kärnten aber noch recht sonnig. Derzeit in Wien und Eisenstadt bewölkt bei 17 Grad, St. Pölten, Linz und Salzburg bewölkt 16, Innsbruck wolkig 12, Bregenz-Heiter 13 und Graz und Klagenfurt bewölkt 14 Grad. Vom Flachgau bis ins Burgenland und bis in die südliche Steiermark ist es eher bewölkt heute mit nur wenig Sonne und von Norden her ziehen Regenschauer herein. In Vorarlberg, Tirol und Kärnten ist es vorerst noch länger sonnig. Am Abend und in der Nacht regnet es zunächst auch im Westen, nach Mitternacht vereinzelt auch im Süden. Mäßiger in Ober- und Niederösterreich, teils lebhafter Westwind und Höchstwerte von 18 bis 24 mit viel Sonne bis 26 Grad. Morgen wechselhaft, windig und ähnlich warm. Mehr Sonne ist am Nachmittag dabei. So viel zum Wetter mit Nicola Biermeier.
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6: Einen wunderbaren Sonntagvormittag, meine Damen und Herren. Schön, dass Sie wieder mit dabei sind, wenn die schönste Musik aus ganz Österreich eine Stunde lang im Mittelpunkt steht. Wir sind Mitte September angekommen. Das heißt, der Herbst klopft schön langsam an die Tür. Aber noch ist Sommer. Der Ornesummer wenn es nach dem Duo Moser von Blanc

Der eine Summer, das war das Duo Moser von Blon als Auftakt dieser vorletzten Sommerausgabe von Feinsein beieinander bleiben. Es dauert noch genau 10 Tage bis zum Herbstbeginn und der ist heuer am 23. September, genau um 2:05 in der Nacht. Ja, bis dahin genießen wir noch den Sommer und man muss ja sagen, der September hat auch oft noch so richtig schöne Sommertage zu bieten, Spätsommertage. Was ich zu bieten habe? Musik natürlich, nämlich das Herbert Pixner Trio mit der Pretula Polka. Und jetzt gleich einmal zu Beginn Musik aus dem Burgenland, den Kobersdorfer Walzer von der Rabnitztaler Spielmusik.

Der Kornblumenlandler war das Stückel, das Sie zuletzt gehört haben in Feinsein. Beieinander bleiben am zweiten Sonntag im September, gespielt von der Krenzlehner Musik. Wie gesagt, wir sind schon fast Mitte September angekommen und damit in der Zeit, in der viel gefeiert wird. Oktoberfeste zum Beispiel, die finden oft schon im September statt. Ein Klassiker im September, trotz des Namens, ist das Münchner Oktoberfest. Und das wird in knapp einer Woche eröffnet, am nächsten Samstag. Nachbar, Bruder, mein Glas ist leer. Das stellt gleich der Männergesangverein Pöttelsdorf fest. Und dann übernehmen die Neusiedler Musikanten mit der Masur aus Lutzmannsburg.

Das waren die 6 Kraxen und das Stückel war Kraxenweiß. Ja, wahrscheinlich könnte man Kraxenweiß auch das Obst und die Trauben noch heimtragen. Ist ja ein wichtiger Erntemonat, der September. Heuer, nach diesem wirklich heißen Sommer, ist es vielleicht so, dass da und dort die Kraxen nicht ganz voll sind. Aber trotzdem steht das Ernten im September im Mittelpunkt. Bei uns ist es die Musik, die im Mittelpunkt steht. Ich habe für Sie jetzt 3 Stückel. Die Polka Immer lustig von der Spielmusik Schönfellinger, das Liebeslied Liebidi vom TAZ Grafenstein und dann noch einen Marsch von der Tiroler Sunwendmusik, nämlich Lei Quarknert.

Sie hören Fein sein, beieinander bleiben am Sonntag, am 13. Tag des Monats. Ja, damit war gestern der 12. September und damit Maria Namen. Ein Lostag auch, denn es heißt zu diesem Tag, an Maria Namen sagt der Sommer Amen. Ja, es nähert sich einfach also schon der Herbst und mit ihm auch die Zeit, in dem sich die Schwalben wieder auf den Weg machen. An Maria Namen kommen die Schwalben zusammen. Ja, dann heißt's wieder warten aufs Ankommen der Schwalben im nächsten Frühjahr. Deswegen schicken wir den Schwalben jetzt gleich einmal einen Liebesgruß mit der gleichnamigen Polka Française von Fragitarra und dem Seewinkler Doppelquartett. Danach bleiben wir bei der Liebe mit dem Liebeslied »Mein Herzerl ist treu« vom Dreigesang Frauenkirchen.

Zuletzt aufgespielt hat die Leibnizer Hochzeitsmuse und das Stückel, das war das schöne Pferdl-Borisch. Weil wir gerade bei den Lostagen und Bauernregeln waren, für den morgigen Tag gibt's auch einen Spruch. Da steht der Kreuzerhöhungstag im Kalender. Und der Spruch dazu besagt, ist's hell am Kreuzerhöhungstag, so folgt ein strenger Winter nach. Na, dann sind wir mal gespannt, was der morgige Montag für uns wetter- und lichtmäßig so zu bieten hat, damit wir uns rechtzeitig auf den Winter einstellen können. Aber noch ist ja überhaupt Sommer. Wir machen deswegen mit flotter Musik weiter, mit dem Pfiffikusmarsch und der Ausseher Bradlmusi. Anschließend übernehmen die Almhüttensänger mit »Ei, wie schönes Gebirg«.

Sie hören Fein sein, beieinander bleiben und Sie haben gerade gehört, die Köflacher Streich mit dem Nagelschuh Borisch. Die könnte man eigentlich gut gebrauchen beim Wandern. Der September ist ja wirklich gerade wie gemacht für einen schönen Urlaub in Österreich. Da ist es nicht mehr so sommerheiß, aber immer noch oft schön warm. Es gibt viele, viele Sonnenstunden und dazu auch noch blauen Himmel. Also egal, ob Sie in der Ebene im Nordburgenland, im hügeligen Südburgenland oder etwa sogar in den Bergen in der Nachbarschaft unterwegs sind, der September, der lädt geradezu ein zum Wandern und zum Spazierengehen. Ich lade Sie zur Musik ein. Passend zum Gehen habe ich einen Marsch für Sie, den Landlmarsch von den Irseebläsern.

Meine Damen und Herren, ich danke Ihnen für Ihre Gesellschaft. Ich freue mich, dass Sie wieder mit dabei waren bei dieser Stunde voller Musik aus ganz Österreich. Die können Sie dann in einer Woche wieder genießen, wenn es dann wieder pünktlich kurz nach neun heißt, fein sein, beieinander bleiben. Bis dahin wünsche ich Ihnen eine schöne Woche mit Radio Burgenland. Genießen Sie unsere Musik. Wir hören uns am letzten Sommersonntag, am 20. September wieder. Bis dahin alles Gute, haben Sie es fein, sagt Sabine Lentsch.

0: Herzlich willkommen zum katholischen Sonntagsgottesdienst aus der Wallfahrtskirche Maria im Gebirge in der Pfarre Salapulca in Niederösterreich, live übertragen von ORF 3 und Radio Niederösterreich für die ORF Regionalradios. Sie hören unter anderem die Messe in G von Christopher Tambling, gesungen und musiziert vom Chor des Pfarrverbandes und Instrumentalisten unter der Leitung von Beate Steindl, die auch an der Orgel ist. Mit der Gemeinde feiert Pfarrmoderator Stefan Matula den Gottesdienst. Zu Beginn stellt Traude Höchtl die Pfarre Salapulca vor.
1: Grüß Gott und guten Morgen aus Maria im Gebirge. Unsere Kirche nennen wir seit alters her kurz und liebevoll das Biri, unser Biri. Die Kirche Maria im Gebirge ist seit dem Mittelalter als Wallfahrtskirche bekannt und wurde als die Schwester von Maria Zell bezeichnet. Direkt unter dem Hochaltar liegt in circa 16 Meter Tiefe eine Quelle mit Heilwasser. Sie tritt erst in mehreren hundert Metern Entfernung beim Biribründel zutage. Das Biriwasser nehmen die Pilgerinnen und Pilger gerne mit nach Hause. Heute feiern wir den Dirndlquantsonntag, an dem regionale Verbundenheit und das Miteinander in Gemeinschaft im Mittelpunkt stehen. Gestatten Sie mir nun, Ihnen zu Hause und uns allen hier einen wunderschönen Gottesdienst zu wünschen und einen gesegneten Sonntag, der ganz in Ihrem Sinn sein möge.

0: Im Namen des Vaters und des Sohnes und des Heiligen Geistes.
1: Amen.
0: Der Herr sei mit euch. Liebe Schwestern und Brüder, liebe Zuschauer und Zuschauerinnen des ORF, herzlich willkommen zur heutigen Heiligen Messe hier in der Wallfahrtskirche Maria im Gebirge im Waldviertel. Heute feiern wir den Dringwandsonntag. Die festliche Tracht erinnert uns daran, wie wertvoll es ist, Wurzeln zu haben und miteinander verbunden zu sein. Gerade hier an diesem Marienwallfahrtsort dürfen wir diese Verbunden auch im Glauben erfahren. Maria, die Mutter Jesu, die seit Jahrhunderten eine Begleiterin der Menschen und lädt uns ein, unser Leben vertrauensvoll in Gottes Hände zu legen. Ein herzliches Grüß Gott allen, die heute hier in Maria im Gebirge mitfeiern und allen, die über den ORF mit uns verbunden sind. Bringen wir nun unsere Freude, aber auch unsere Sorgen und Anliegen vor Gott und feiern wir gemeinsam diese heilige Messe. Am Anfang des Gottesdienstes grüßen wir Gott in den Kirchenrufen.

Der allmächtige Gott, erbarme sich unser, erlasse uns die Sünden nach und führe uns zum ewigen Leben. Amen. Loben wir Gott im Glorialied. Ehre sei Gott in der Höhe.

0: Gott, du Schöpfer und Lenker aller Dinge, sei gnädig auf uns. Gib, dass wir dir mit ganzem Herzen dienen und die Macht deiner Liebe an uns erfahren. Darum bitten wir durch Jesus Christus, deinen Sohn, unseren Herrn und Gott, der in der Einheit des Heiligen Geistes mit dir lebt und herrscht in alle Ewigkeit.
1: Amen. Lesung aus dem Buch Jesus Sirach. Groll und Zorn, auch diese sind Gräuel, und ein sündiger Mann hält an ihnen fest. Wer sich rächt, erfährt Rache vom Herrn. Seine Sünden behält er gewiss im Gedächtnis. Vergib deinem Nächsten das Unrecht, dann werden dir, wenn du bittest, deine Sünden vergeben. Ein Mensch verharrt einen Menschen im Zorn, beim Herrn aber sucht er Heilung. Mit einem Menschen gleich ihm hat er kein Erbarmen, aber wegen seiner Sünden bittet er um Verzeihung. Er selbst, ein Wesen aus Fleisch, verharrt im Groll. Wer wird seine Sünden vergeben? Denk an das Ende, lass ab von der Feindschaft. Denk an Untergang und Tod und bleib den Geboten treu. Denk an die Gebote und grolle dem Nächsten nicht. Denk an den Bund des Höchsten und übersieh die Fehler. Wort des lebendigen Gottes. Amen.

Lesung aus dem Brief des Apostels Paulus an die Gemeinde in Rom. Schwestern und Brüder, keiner von uns lebt sich selber und keiner stirbt sich selber. Leben wir, so leben wir dem Herrn. Sterben wir, so sterben wir dem Herrn. Ob wir leben oder ob wir sterben, wir gehören dem Herrn. Denn Christus ist gestorben und lebendig geworden, um Herr zu sein über Tote und Lebende. Wort des lebendigen Gottes.

0: Der Herr sei mit euch.
1: Und mit deinem Geiste.
0: Aus dem Heiligen Evangelium nach Matthäus.
1: Ehre sei dir, o Herr.
0: In jener Zeit trat Petrus zu Jesus und fragte: Herr, wie oft muss ich meinem Bruder vergeben, wenn er gegen mich sündigt? Bis zu 7-mal? Jesus sagte zu ihm: Ich sage dir nicht bis zum 7-mal, sondern bis zu 70-mal 7-mal. Mit dem Himmelreich ist deshalb wie mit einem König, der beschloss, von seinen Knechten Rechenschaft zu verlangen. Als er nun mit der Abrechnung begann, brachte man einen zu ihm, der ihm 10.000 Talente schuldig war. Weil er aber das Geld nicht zurückzahlen konnte, befahl der Herr, ihn mit Frau und Kindern und allem, was er besaß, zu verkaufen und so die Schuld zu begleichen. Da fiel der Knecht vor ihm auf Knie und bat: Hab Geduld mit mir. Ich werde dir alles zurückzahlen. Der Herr des Knechtes hatte Mitleid, ließ ihn gehen und schenkte ihm die Schuld. Als nun der Knecht hinausging, traf er einen Mitknecht, der ihm 100 Denare schuldig war. Er packte ihn, würgte ihn und sagte: Bezahl, was du schuldig bist. Da fiel der Mitknecht vor ihm nieder und flehte: Hab Geduld mit mir. Ich werde es dir zurückzahlen. Er aber wollte nicht, sondern ging weg und ließ ihn ins Gefängnis werfen, bis er die Schuld bezahlt habe. Als die Mitknechte das sahen, waren sie sehr betrübt. Sie gingen zu ihrem Herrn und berichteten ihm alles, was geschehen war. Da ließ ihn sein Herr rufen und sagte zu ihm: Du elender Knecht, deine ganze Schuld habe ich dir erlassen, weil du mich angefleht hast. Hättest nicht auch du mit deinem Mitknecht Erbarmen haben müssen, so wie ich mit dir Erbarmen hatte? Und in seinem Zorn übergab ihn der Herr den Peinigern, bis er die ganze Schuld bezahlt habe. Ebenso wird mein himmlischer Vater euch behandeln, wenn nicht jeder seinen Bruder von Herzen vergibt. Evangelium unser

Liebe Schwestern und Brüder, liebe Zuschauer und Zuschauerinnen des ORF. Heute ist ein besonderer Tag, besonderen Sonntag hier in Maria im Gebirge. Wir feiern den 24. Sonntag im Jahreskreis und wir feiern den Dirngwandsonntag. Wenn wir heute in unsere Kirche schauen, sehen wir ein wunderschönes Bild. Menschen in Dirndl und Tracht, festlich gekleidet, verbunden in einem gemeinsamen Gottesdienst. Doch hinter diesem äußeren Zeichen steckt mehr. Der Dirngwandsonntag erinnert uns an unsere Heimat. Hier in Maria im Gebirge danken wir Gott für unsere Heimat. Wir denken an die Orte, aus denen wir kommen, an unsere Familien, an unseren Eltern und Großeltern, an Feste und Bräuche, die über Generationen weitergegeben wurden. Tracht erzählt von einer Geschichte, die älter ist als wir selbst. Vielleicht wurde manches Stück in einer Familie weitergegeben. Vielleicht erinnert uns eine bestimmte Tracht an einen Menschen, der uns viel bedeutet hat. Darum geht es heute auch um eine wichtige Frage. Was wollen wir von einer Generation zur nächsten weitergeben? Natürlich können es Bräuche sein, Lieder, Feste, Geschichten und Traditionen. Aber wenn unsere Heimat eine gute Zukunft haben soll, müssen wir noch etwas anderes weitergeben. Menschlichkeit, Zusammenhalt, Glauben und die Bereitschaft, füreinander da zu sein. Und genau an diesem Punkt begegnet uns das heutige Evangelium. Jesus sagt: Vergebung darf nicht an einer bestimmten Zahl scheitern. Dann erzählt er das Gleichnis von einem Diener, dem eine gewaltige Schuld erlassen wird. Der Diener erhält einen neuen Anfang. Aber kaum ist er draußen, begegnet er einem Menschen, der ihm eine viel kleinere Schuld schuldet und weigert sich zu vergeben. Und hier liegt der entscheidende Punkt. Er hat selbst Barmherzigkeit erfahren, aber er ist nicht bereit, Barmherzigkeit weiterzugeben. Liebe Schwestern und Brüder, ist das nicht manchmal auch unser Problem? Wir wünschen uns eine gute Gemeinschaft und sprechen gerne von Zusammenhalt und Heimat. Aber Gemeinschaft ist nicht nur dann schön, wenn alle miteinander einer Meinung sind. Gerade dort, wo Menschen eng miteinander verbunden sind, entstehen auch Spannungen. In Familien, in Vereinen, in unseren Dörfern und auch in unseren Pfarrgemeinden. Manchmal sind es Kleinigkeiten. Ein Wort, das falsch verstanden wurde, eine Entscheidung, mit der jemand nicht einverstanden war, eine alte Geschichte, über die man noch immer spricht. Und manchmal sind es schwere Verletzungen. Dann kann es passieren, dass Menschen jahrelang nebeneinander leben, aber nicht mehr miteinander. Der Dirngwandsonntag kann uns heute daran erinnern. Heimat bedeutet nicht nur, denselben Ort zu teilen. Heimat bedeutet, miteinander verbunden zu sein. Und diese Verbindung braucht Vergebung. Denn eine Gemeinschaft, in der niemand vergeben kann, wird irgendwann kalt. Eine Familie, in der alte Verletzungen immer wieder hervorgeholt werden, kann daran zerbrechen. Ein Dorf kann äußerlich miteinander feiern und innerlich trotzdem geteilt sein. Jesus zeigt uns heute einen Weg. Mach den ersten Schritt. Nicht, weil der andere immer recht hat. Nicht,
was das Geschehen plötzlich umgeschehen wäre, sondern weil du selbst frei werden möchtest. Vergebung bedeutet nicht, dass wir Unrecht gutheißen. Vergebung bedeutet auch nicht, dass wir alles vergessen müssen. Vergebung bedeutet, ich will nicht mehr zulassen, dass der Hass mein Herz bestimmt. Ich lege die Verletzung in Gottes Hände und vielleicht öffne ich damit eine Tür für einen neuen Anfang. Liebe Schwestern und Brüder, der heutige Dirngwan-Sonntag ist deshalb eine schöne Gelegenheit, nicht nur auf unsere Vergangenheit zu schauen, sondern auch auf unsere Zukunft. Wir haben eine Verantwortung gegenüber den kommenden Generationen. Was werden unsere Kinder und Enkelkinder einmal von uns erzählen? Werden sie sagen, unsere Eltern und Großeltern haben ihre Traditionen bewahrt? Das wäre schön. Aber noch schöner wäre, sie haben uns gezeigt, wie man miteinander lebt, wie man sich nach einem Streit wieder die Hand reicht, wie man dem anderen eine zweite Chance gibt, wie man nicht jedes alte Unrecht für immer festhält, wie man füreinander da ist. Das wäre eine Tradition, die wirklich Zukunft hat. Der heutige Dirngwan-Sonntag lädt uns ein, Heimat nicht nur zu bewahren, sondern Heimat zu gestalten. Eine Heimat, in der Jung und Alt ihren Platz haben. Eine Heimat, in der wir Unterschiede aushalten. Und eine Heimat, in der Versöhnung möglich ist. Liebe Schwestern und Brüder, liebe Zuschauer und Zuschauerinnen des ORF, vielleicht gibt es auch unter Ihnen jemanden, der heute an einen Menschen denkt, mit dem er sich nicht versöhnt hat. Nehmen Sie diese Frage mit in den heutigen Tag. Kann ich einen ersten Schritt machen? Vielleicht nur einen kleinen? Ein Telefonat, eine Nachricht, einen Gruß? Oder einfach ein Gebet? Herr, ich kann noch nicht vergeben, aber schenke mir die Kraft, damit zu beginnen. Gott hat uns zuerst vergeben. Wir leben von seiner Barmherzigkeit. Jesus sagt uns heute, vergib deinen Bruder, deiner Schwester von Herzen. Das ist vielleicht eine der schwierigsten Aufgaben unseres Glaubens, aber auch eine der schönsten. Denn wo Vergebung möglich wird, dort beginnt ein neuer Anfang. Wo Menschen wieder miteinander leben können, dort wird Heimat wirklich erfahrbar. Und wo wir Gottes Barmherzigkeit weitergeben, da wird etwas von Gottes Reich mitten unter uns sichtbar. Amen. Bekennen wir nun unseren Glauben. Ich glaube an Gott.

0: voll Vertrauen bringen wir unsere Bitten vor Gott, der uns in seiner Liebe begleitet und uns in Maria ein Vorbild des Glaubens geschenkt hat.
1: Für die Kirche, dass sie den Menschen unserer Zeit mit Offenheit, Freude und Glaubwürdigkeit die frohe Botschaft verkündet und alle Suchenden Hoffnung schenkt. Christus, höre uns.
2: Christus, höre uns.
1: Für alle, die diesen Gottesdienst über Fernsehen, Radio oder Internet mitfeiern, dass sie sich mit unserer Gottesdienstgemeinde verbunden wissen und Gottes Nähe und Trost in ihrem Alltag erfahren. Christus, höre uns.
2: Christus, höre uns.
3: Für alle Pilgerinnen und Pilger sowie für die Menschen im Waldviertel, dass Mariengebirge für viele ein Ort der Stille, der Versöhnung und der neuen Hoffnung bleibt. Christus, höre uns.
2: Christus, höre uns.
3: Für die Verantwortlichen in Politik, Gesellschaft und Wirtschaft, dass sie Entscheidungen treffen, die dem Frieden dienen, die Schöpfung bewahren und besonders den Schwachen und Benachteiligten gerecht werden. Christus, höre uns.
2: Christus, höre uns.
4: Für die Kranken, Einsamen und Trauernden, dass sie Menschen an ihrer Seite finden, die ihnen Liebe, Zeit und Zuversicht schenken und dass Gott sie in ihrer Nähe stärkt. Christus, höre uns.
2: Christus, höre uns.
4: Für unsere Verstorbenen, heute im Besonderen von Monika Haslinger, für verstorbene Tante Mitzi Garhofer, dass sie bei Gott die ewige Heimat finden und wir alle in der Hoffnung auf die Auferstehung leben. Christus, höre uns.
2: Christus, höre uns.
0: Herr Jesus Christus, nimm unsere Bitten an und begleite uns mit deinem Segen. Dir sei Lob und Ehre in alle Ewigkeit.
2: Amen.

Lasset uns beten. Herr, nimm die Gebete und Gaben deiner Kirche an und was jeder Einzelne zur Ehren deines Namens darbringt, das werde allen zum Heil. Darum bitten wir durch Christus, unseren Herrn. Der Herr sei mit euch. Erhebet die Herzen. Lasset uns danken dem Herrn, unserem Gott. Wir danken dir, Vater im Himmel, und rühmen dich durch unseren Herrn Jesus Christus. Denn durch seine Geburt hat er den Menschen erneuert, durch sein Leiden unsere Sünden getilgt, in seiner Auferstehung den Weg zum Leben erschlossen und in seiner Auffahrt zu dir das Tor des Himmels geöffnet. Durch ihn rühmen dich deine Erlösten und singen mit den Chören der Engel das Lob deiner Herrlichkeit.

Ja, du bist heilig, großer Gott, du bist der Quell aller Heiligkeit. Darum kommen wir vor dein Angesicht und feiern in Gemeinschaft mit der ganzen Kirche den ersten Tag der Woche als den Tag, an dem Christus von den Toten erstanden ist. Durch ihn, den du zu deiner Rechten erhöht hast, bitten wir dich. Sende deinen Geist auf diese Gaben herab und heilige sie, damit sie uns werden Leib und Blut deines Sohnes, unseres Herrn Jesus Christus. Denn am Abend, an dem er ausgeliefert wurde und sich aus freiem Willen dem Leiden unterwarf, nahm er das Brot und sagte Dank, brach es, reichte es seinen Jüngern und sprach: Nehmet und esset alle davon, das ist mein Leib, der für euch hingegeben wird. Ebenso nahm er nach dem Mahl den Kelch, dankte wiederum, reichte ihn seinen Jüngern und sprach: Nehmet und trinket alle daraus, das ist der Kelch des neuen und ewigen Bundes, mein Blut, das für euch und für alle vergossen wird, zur Vergebung der Sünden, tut dies zu meinem Gedächtnis. Geheimnis des Glaubens. Darum, gütiger Vater, feiern wir das Gedächtnis des Todes und der Auferstehung deines Sohnes und bringen dir so das Brot des Lebens und den Kelch des Heiles dar. Wir danken dir, dass du uns berufen hast, vor dir zu stehen und dir zu dienen. Wir bitten dich, schenke uns Anteil an Christi Leib und Blut und lass uns eins werden durch den Heiligen Geist. Gedenke deiner Kirche auf der ganzen Erde und vollende dein Volk in der Liebe, vereint mit unserem Papst Leo, unserem Bischof Alois und allen Bischöfen, unseren Priestern und Diakonen und mit allen, die zum Dienst in der Kirche bestellt sind. Gedenke unserer Brüder und Schwestern, die entschlafen sind in der Hoffnung, dass sie auferstehen. Nimm sie und alle, die in deiner Gnade aus dieser Welt geschieden sind, in dein Reich auf, wo sie dich schauen von Angesicht zu Angesicht. Vater, erbarme dich über uns alle, damit uns das ewige Leben zuteil wird, in der Gemeinschaft mit der seligen Jungfrau und Gottesmutter Maria, mit ihrem Bräutigam, dem heiligen Josef, mit deinen Aposteln und mit allen, die bei dir Gnade gefunden haben von Anbeginn der Welt, dass wir dich loben und preisen durch deinen Sohn Jesus Christus. Durch ihn und mit ihm und in ihm ist dir Gott, allmächtiger Vater, in der Einheit des Heiligen Geistes alle Herrlichkeit und Ehre, jetzt und in Ewigkeit. Amen. Wir heißen Kinder Gottes und sind Kinder Gottes, darum beten wir voll Vertrauen.

Der Herr hat zu seinen Aposteln gesagt, Frieden hinterlasse ich euch, meinen Frieden gebe ich euch, deshalb bitten wir. Herr Jesus Christus, schau nicht auf unsere Sünden, sondern auf den Glauben deiner Kirche und schenke ihr nach deinem Willen Einheit und Frieden. Der Friede des Herrn sei allezeit mit euch. Gebt einander ein Zeichen des Friedens und der Versöhnung.

Seht das Lamm Gottes, das hinwegnimmt die Sünde der Welt. Kostet und seht, wie gut der Herr ist.

0: Herr, unser Gott, wir danken dir, dass du uns Anteil am Leib und Blut Christi gegeben hast. Lass nicht unser eigenes Streben Macht über uns gewinnen, sondern gib, dass die Wirkung dieses Sakramentes unser Leben bestimmt. Darum bitten wir durch Christus, unseren Herrn.
1: Amen.
0: Liebe Schwestern und Brüder, bevor wir auseinander gehen, möchte ich allen ein herzliches Vergelt's Gott sagen, die zum Gelingen dieser Feier beigetragen haben. Ein besonderer Dank gilt auch allen, die heute über den ORF mit uns verbunden waren. Möge die Botschaft dieser heiligen Messe uns in unseren Alltag begleiten. Nehmen wir den Segen Gottes mit auf unseren Weg, in unsere Familien, in unsere Gemeinschaften und in unsere Heimat. Maria, unsere Gottesmutter, möge uns begleiten und beschützen. Ich wünsche Ihnen allen einen schönen und gesegneten Dingwan-Sonntag. Auf Wiedersehen und Gottes Segen. Der Herr sei mit euch.
2: Und mit deinem Geist.
0: Es segne euch der allmächtige Gott, der Vater und der Sohn und der Heilige Geist.
2: Amen.
0: Geht hin in Frieden.
2: Amen.

0: Das war der katholische Gottesdienst aus der Wallfahrtskirche Maria im Gebirge in der Pfarre Salapulca in Niederösterreich mit Pfarrmoderator Stefan Matula, musikalisch gestaltet vom Chor des Pfarrverbandes und Instrumentalisten unter der Leitung von Beate Steindl, die auch an der Orgel war. Nach dem Gottesdienst erreichen Sie das Team der Pfarre Salapulca telefonisch unter 0800 100 22 60. Noch einmal die Telefonnummer 0800 100 22 60. Tontechnik Wolfgang Fuchs, Andreas Treit und Christoph Ettel. Leiter der Übertragung Herbert Fröwirth.
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2: Am Mikrofon Christina Kreuz. Die rechtspopulistische Partei Reform UK von Nigel Farage hat einen neuen Rekord an Parteispenden aufgestellt. In den vergangenen Tagen hatten zwei Kryptounternehmer jeweils Zusagen in der Höhe von je 36 Millionen Pfund, also fast 42 Millionen Euro erteilt. Es sind die höchsten Summen, die in Großbritannien je an eine Partei gespendet wurden, berichtet Katharina Wagner.
3: Insgesamt 72 Millionen Pfund, also fast 84 Millionen Euro, erhält die rechtspopulistische Partei Reform UK von zwei Großspendern. Beide von ihnen sind Chefs von Unternehmen für Kryptowährungen. Sie begründen die Großspenden folgendermaßen. Man wolle so der Partei von Nigel Farage ermöglichen, es mit traditionellen Parteien aufnehmen zu können. Die Rechtspopulisten von Reform UK erhielten bisher heuer mit 85 Millionen Pfund die mit weitem Abstand höchste Spendensumme unter den britischen Parteien. Gegen den Reform UK Parteichef Nigel Farage wird ermittelt, er soll eine Spende von 5 Millionen Pfund für seinen Wahlkampf 2024 nicht deklariert haben. Polizeiermittlungen laufen ebenfalls gegen Parteienvertreter wegen der mutmaßlichen Verschleierung verbotener Spenden aus dem Ausland.
2: In der Straße von Hormuz ist erneut ein Schiff angegriffen worden. Eine Person wurde getötet, drei verletzt. Wer das Geschoss abfeuerte, ist derzeit unklar. Eine Vermittlerrolle bei Friedensgesprächen zwischen Russland und der Ukraine bieten China-Staatschef Xi Jinping und der indische Ministerpräsident Narendra Modi an. Der russische Präsident Putin begrüße diese Bereitschaft, so die staatliche Nachrichtenagentur TASS. Die drei Politiker nehmen am Wochenende am BRICS-Gipfel in Neu-Delhi teil. Zum Sport. Nächster Paukenschlag beim ÖFB. Nach dem Rücktritt von Marko Arnautovic aus der Nationalmannschaft und dem Ende von Sportdirektor Peter Schöttl legt nun Marcel Sabitzer eine überraschende Nationalteampause ein. Daniel Kulowitz.
4: Von einem endgültigen Abschied aus dem Nationalteam ist zwar zum Glück noch keine Rede, aber Marcel Sabitzer spricht in einer Aussendung von intensiven Jahren zuletzt mit Euro, Club-WM oder Fußball-WM. Er sei 32 Jahre alt und wolle noch länger auf höchstem Niveau Fußball spielen und mit seinen Kräften sorgsam umgehen. Sabitzer wird dem Nationalteam in der Nations League also nicht zur Verfügung stehen, in jedem Fall mal bis zum Jahresende. Ein Comeback ist nicht ausgeschlossen. Das alles ist in vertrauensvoller Absprache mit Teamchef Ralf Rangnick passiert. Schade, aber nachvollziehbar, sagt der Teamchef über die Nationalteampause von Marcel Sabitzer.
2: In Schweden finden heute Parlamentswahlen statt. Der konservative Regierungschef Ulf Kristersson kämpft bei der heutigen Parlamentswahl um den Machterhalt. Seine Herausforderin ist seine Vorgängerin im Amt, die Sozialdemokratin Magdalena Andersson. Das waren die Nachrichten mit Christina Goenz. Das Wetter.
5: Ein paar Sonnenstunden gehen sich noch in Vorarlberg, Tirol und Kärnten aus. Meist überwiegen jedoch schon die Wolken und von Norden ziehen ein paar Regenschauer herein, jetzt etwa im Mühl- und Waldviertel. Die Schauer werden allmählich mehr und am Abend beginnt es auch im Westen verbreitet zu regnen. In der Nacht sind auch im Süden einzelne Schauer möglich. Mäßiger Westwind und Höchstwerte von 18 bis 24 mit viel Sonne bis etwa 26 Grad. Morgen wechselhaft, windig, bei ähnlichen Temperaturen. Mehr Sonne ist am Nachmittag dabei. So viel zum Wetter mit Nicola Biermeier.
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7: Ein herzliches Willkommen, einen schönen Sonntagvormittag aus Seiseneck in der Gemeinde Viehdorf. Herzlich willkommen. Man hört schon, das Festzelt kocht und bebt und das mit einem guten Grund, was heißt an guten Grund. Wir haben heute Drei Frühschoppen in einem, könnte man sagen. Also alles der Reihe nach. Zum einen die niederösterreichische Landesausstellung. Zum anderen ist heute Dirndlquanzsonntag. Und drittens, der Musikverein Viehdorf feiert seinen 80er mit einem fulminanten Fest hier in Seiseneck. Schön, dass Sie alle mit dabei sind und schön, dass auch Hausverstand musikalisch heute mit dabei ist. Los geht's aber jetzt gleich mal mit dem Geburtstagskind. Der Musikverein Viehdorf mit dem Berginger Musikantenmarsch. Bitteschön. Musik

0: Die Jubilare, der Musikverein, feiert seinen 80er und ja, viele, viele sind gekommen. Ich sehe da gerade vom Niederösterreichischen Blasmusikverband, der Bernhard Thein ist da, die Stadtkapelle Pöchlern hat eine Abordnung vorbeigeschickt, also alle Fans mit den 80er und ich freue mich auf der Bühne jetzt zu begrüßen von der Niederösterreichischen Landesausstellung, den Erwin Glissenbauer. Einen schönen Vormittag.
1: Schönen guten Morgen.
0: Genau, für den einen ist es Vormittag, für die anderen ist es Morgen, für die anderen ist es noch spät in der Nacht. Wie auch immer, im Mostviertel geht es rund um die Uhr. Auch die Niederösterreichische Landesausstellung ist ja schon quasi auf der Zielgeraden. Bis 8. November hat man noch die Möglichkeit, sich das Ganze anzuschauen. Und wenn man so jetzt schon so ein kleines Zwischenresümee sieht, wie sind oder waren die Publikumsreaktionen bis jetzt?
1: Wir führen ja ein eigenes Gästebuch bei der Landesausstellung, wo wir unglaublich viele Einträge haben. Und die sind gerade auf das Thema bezogen sehr, sehr berührend, sehr, sehr interessant. Und wir merken einfach, es kommt beim Publikum sehr, sehr gut an.
0: Das Thema ist ja jetzt, sage ich mal, eines, das vielleicht auch einige Tabuthemen bricht. Wenn die Welt Kopf steht, Mensch, Psyche, Gesundheit, manches, worüber man vielleicht nicht so offen redet. Ihr habt das aufbereitet. Wie aufbereitet vielleicht für jemanden, der es noch nicht gesehen hat?
1: Naja, man sieht die ganze Breite der psychologischen Gesundheit, der psychischen Gesundheit, Behandlungsmethoden, die Diagnosen. Und unser Ziel ist ja, wir wollen aufbrechen, wir wollen das Thema aufbrechen, wir wollen, dass alle offen drüber reden, so wie man einen Kniebruch redet oder einen Beinbruch redet.
0: Und wie schon gesagt, es ist ein großes Thema, ein Multithema. Das passt da ganz gut zu unserem Multishoppen da heute mit verschiedensten Jubiläen und Feierlichkeiten. Irgendwie im Endeffekt kehrt dann alles zusammen zum Wohlbefinden.
1: Landesausstellung heißt auch Regionalentwicklung. Und die Landesausstellung, die Niederösterreich, ist das größte Regionalentwicklungsprojekt des Landes Niederösterreich. Und wir freuen uns gerade, dass es dann solche Veranstaltungen gibt wie heute, wo alles zusammenkommt, ja, wo Volksmusik zusammenkommt, wo die Ausstellung eine Rolle spielt. Und wir sehen auch von den ganzen Begleitprojekten her, es läuft sehr, sehr gut.
0: Es wird auch gut angenommen, man feiert miteinander, man redet miteinander, man genießt miteinander und man arbeitet natürlich auch viel miteinander, aber jetzt ist mal das Genießen angesagt. Und wenn man so schaut, nach dem 8. November, da werden ja nicht die Gehsteige hochgeklappt und die Straßen eingerollt, sondern es soll ja was bleiben. Und es bleibt ja auch was, was man von anderen Landesausstellungen her sieht. Was soll denn ganz besonders hier, wenn die Welt Kopf steht, bleiben?
1: Also beim Hauptgebäude, wo es die Ausstellung ist, das geht wieder in den offiziellen Betrieb des Landesklinikums als Direktionsgebäude und Therapiezentrum. Es gibt ja sehr viele Umfeld- und Begleitprojekte, auch die haben weiter Bestand. Und wenn man alleine sieht, dass die bereits jetzt 220.000 Besucherinnen hatten, dann sieht man, da wird etwas bleiben, was auch in den nächsten Jahren, Jahrzehnten die Region stark fördern wird.
0: Etwas, was die Region stark fordern wird, das heißt, wo viele auch vorbeischauen, vorbeikommen, aber nicht nur vorbei, sondern auch bleiben.
1: Genau so ist es. Wir wollen, dass die Leute nicht nur die Moststraße, das Mostviertel besuchen, sondern da nächtigen, konsumieren und die ganzen Sehenswürdigkeiten und Schönheiten der Region anschauen.
0: Und über die werden wir uns im Laufe dieser Frühschoppenstunde noch ausführlichst unterhalten. Dankeschön, Erwin Glissenbauer von der Niederösterreichischen Landesausstellung und toi, toi, toi für die Zielgerade, fürs Finale sozusagen.
1: Genau, wir haben noch ein paar Wochen offen. Mein Wunsch an alle, die heute zuhören, kommt nach Mauer und schaut euch diese Landesausstellung an. Sie ist es wert.
0: Und musikalisch hören wir jetzt an den Musikverein Fiedorf mit der Weinkeller-Polka und zuvor Hausverstand. Die spielen uns die Maxi-Polka.

0: Die Jubilare der Musikverein Viehdorf. Ja, 80 Jahre Musikverein. Bürgermeister Markus Burgstaller, was wäre denn Viehdorf ohne seine Musik?
1: Na, es wäre auf jeden Fall sehr leise und das wäre schade. Ja. Und wir feiern heute 80 Jahre Musikverein Viehdorf. Und ich habe ein bisschen ins Archiv geschaut. Wir haben vor 20 Jahren das letzte Mal in Radio Niederösterreich Frühschoppen gehabt. Und das ist ja heute die größte Wertschätzung und ein super Geschenk, dass wir das heute zum Jubiläum wieder machen. Und was ich wünsche, ist für die nächsten 80 Jahre, gehen wir uns das gleich vor, dieselbe Power, dieselbe Engagement und vor allem allen, die da auch in der Führungsriege stehen, alle diese guten Geister, die euch da unterstützen, dass das weiterhin so ist und dass wir diese tolle Jugendarbeit, die auch passiert, da auch so weiter fortsetzen können. Das wünsche ich euch alle.
0: Der Musikverein, ein ganz wichtiger Verein, der durch alle Jahresfeste, durch die Jahreskreise begleitet. In Viehdorf ein Vereinsleben, das aktiv ist. Und wenn man jetzt Viehdorf hernimmt, vielleicht machst du einen kurzen Rundgang mit mir durch, Anführungszeichen, deine Gemeinden. Es sind ja drei.
1: Wir sind drei Katastralgemeinden insgesamt. Und wenn wir hier jetzt sind, in Seiseneck, ist das eine davon. Und wenn man da ein bisschen hinaufblickt, das wird man gleich sehen, das ist das Schloss Seiseneck. Kann man auch heiraten, wer was vorhat. Also bitte nur zu, einfach melden. Und wenn wir dann weiterziehen, kommen wir...
0: Der Bürgermeister ist schon vergeben, möchte ich nur sagen, gell?
1: Mich trifft es nicht, aber bitte Freiwillige vor. Wenn wir weiterziehen, nach Heinstetten haben wir dort Franziskanerinnenkloster, also dort sind die Schulschwestern vor allem Städten beheimatet und wir haben dort auch ein betreubares Wohnen und weil heute auch die Landesausstellung zu Gast ist, wir haben dort gemeinsam mit der Landjugend einen Weg gestaltet, den Schöpfungsweg vom heiligen Franziskus. Also wer die Landesausstellung besucht und dann noch ein Städten kommt, dort in Ruhe eine Runde geht, kann auch das ganz gut anschauen. Ja, und dann ist der Hauptort in Viehdorf selbst, ne, da würde ich einmal in erster Linie in die Kirchen gehen, da gibt es einen neuen Kirchenführer, da kann man sich da mal in Ruhe umschauen und dann am Dorfplatz ein bisschen verweilen, sich hinsetzen und wenn unser Adek-Dorfladen offen hat, kann man noch rübergehen auf einen Kaffee und sich auf die Terrassen vielleicht setzen.
0: Gut, das ist fast mehr als ein Tagesprogramm, vielleicht pro Tag eine Ortschaft. Was macht denn euch Viehdorferinnen und Viehdorfer aus?
1: Na, im Prinzip sieht man das auch, wenn man auf die Website geht. Wir haben vor ein paar Jahren einen Leitbildprozess gestartet. Dort steht Viehdorf echt herzlich nah. Und das ist uns auch wichtig, was wir erleben wollen. Wenn da steht echt, dann ist das das, wo wir jetzt uns umschauen. Das ist Viehdorf, das ist nicht gespielt. Der Dirndlgewand-Sonntag ist bei uns eigentlich Usus, wenn man so will. Also die Tracht, die sieht man auch übers Jahr. Das, was wir heute feiern, das ist echt. Und so sind auch unsere Vereine. Und das Nah bezieht sich auch geografisch. Man ist da im ländlichen, in einer charmanten ländlichen Gemeinde. Man ist aber ganz schnell auch an die Hauptverkehrsadern und ist ganz schnell aber anders. Ja, und herzlich, das soll jeder, der hierher kommt und hierher zieht, auch spüren. Das ist diese Vielfalt der Vereinskultur. Wir haben heute im Musikverein Viehdorf, wir haben heuer aber auch schon 30 Jahre Tanzelmusik gefeiert. Wir haben einen sehr engagierten Theaterverein, der nächstes Jahr wieder auftritt. Wir haben eine super engagierte Landjugend. Wir haben die Pfarrgemeinschaft da hinzuzählen. Wir haben so viel, ja. Wir haben nahezu 30 Vereine und wer hierher kommt, hat da wirklich viele Möglichkeiten, dass er mit uns gemeinsam feiert und gemeinsam eine gute Zeit verbringt.
0: Sagt der Herr Bürgermeister voller Überzeugung mit einem Glänzen in den Augen. Ich sage mal herzlichen Dank und ich hoffe, es dauert nicht wieder 20 Jahre, bis wir mit Radio Niederösterreich Frühschoppen da sind. Dankeschön. Markus Burgstaller. Musik kommt vom Hausverstand, für den Gregerl und dann der Musikverein Viehdorf, Seite an Seite.

0: Der Musikverein Viehdorf. Man kann es leider im Radio nicht sehen. Die Bühne ist knallvoll mit Musikerinnen und Musikern. Der Kapellmeister springt mit einem doppelten Salto von der Bühne, stürmt zu mir her und ist unverletzt angekommen. Thomas Atzenhofer, grüß dich Gott.
1: Hallo, grüß dich.
0: Thomas, gegründet ist euer Musikverein 1946 worden mit 14 Musikerinnen und Musikern. Heute sind es über 60, die meisten unter 40, habe ich nachgeschaut. Also 80 Jahre jung. Wenn du dich zurückerinnerst, bis du damals angefangen hast, vor 80 Jahren, wie war das?
1: Ja, vor 80 Jahren. Ich habe zwar schon viel weiße Haare, aber da war ich eigentlich noch nicht auf der Welt. Aber ja, wir erleben generell gern über die Generationen übergreifend im Musikverein natürlich. Man gibt immer das weiter, was man gelernt hat. Man nimmt sich Vorbilder an der älteren Generation und versucht, dass man das mitnimmt, das Feuer von der Musik, das Feuer vom Engagement in einem Verein. Und ja, das beschreibt eigentlich den Werdegang über die 80 Jahre ganz gut. Weitergeben.
0: Und das macht sie auch musikalisch, denn mir ist aufgefallen bei euch im Programm, ihr habt ein sehr persönlich konfiguriertes Programm. Natürlich die Klassiker und Standards, die man als Blasorchester haben muss. Aber dann gibt es die individuellen Kompositionen, von denen haben wir heute einige im Programm.
1: Richtig, ja, wir haben den Berginger Musikantenmarsch, wie wir schon gehört haben, gibt es Katastralgemeinden und dann gibt es noch kleinere Rotten in Viehdorf und da ist Berging eines und das ist ein sehr musikantenreiches Nest, sagen wir mal so. Und da haben wir uns einen Marsch komponieren lassen vom ehemaligen Landeskapellmeister. Wir haben auch einen Marsch für unseren verstorbenen Ehrenkapellmeister Nadlinger, den werden wir heute noch zum Besten geben. Und auch unseren Ehrenobmann-Marsch für den Hans Redl, der beim Eingang gesessen ist und uns heute auch wieder unterstützt. Also wir schauen, dass wir natürlich unsere Eigenkompositionen, die für uns maßgeschneidert sind, auch nach Niederösterreich tragen.
0: Sehr schön. Und ich habe jetzt schon gesagt, das ist ein Dreifach-Frühschoppen. Drei Frühschoppen in einem. Niederösterreichische Landesausstellung Dirndlgewand, Sonntag, 80 Jahre Musikverein Viehdorf. Ich muss das jetzt noch ein bisschen erweitern. Eigentlich ist es ein Vierfach-Frühschoppen heute, denn es ist auch ein Geburtstags-Frühschoppen heute. Sag uns da Näheres dazu.
1: Ja, richtig. Und zwar, der Berginger Musikantenmarsch ist einem Mann gewidmet, der sitzt da mittendrin am Flügelhorn. Ist unser ehemaliger Obmann und war sehr fleißig in den vergangenen Jahren. Darum haben wir ihm einen Marsch geschenkt. Und er hat heute nur dazu Geburtstag. Und Wolfgang, alles Gute. Ich darf mal einen Dusch hören von der Musik.

0: Der Applaus will nicht enden. Standing Ovations für dich, lieber Wolfgang. Alles Liebe und Gute zum Geburtstag. Viel Freude beim Musizieren mit diesem tollen Ensemble. Ein riesiges Fest, das ihr da veranstaltet habt, aus eigener Kraft gestemmt. Also einige Kellnerinnen und Kellner schon ein bisschen traurig, weil es eigentlich lieber mitspielen hätten, hast du gesagt, gell?
1: Richtig, wir haben heute ein bisschen dezimieren müssen an Besetzung, weil wir natürlich Bereiche haben, die während dem Frühschoppen besetzt werden müssen und Gott sei Dank sehr viel geschickte und fleißige Leute bei der Musi haben in der Küche, in den Schanken, in Kellnerpersonal, die dann natürlich nicht wegfallen dürfen beim Festbetrieb. Und darum haben wir die heute freigestellt vom Musizieren, damit das Fest da gut laufen kann. Da darf ich nochmal Danke sagen an alle, die heute helfen, damit wir überhaupt da spielen dürfen auf der Bühne. Das ist nicht selbstverständlich. Wir sitzen da gemütlich herum und dürfen musikalisch unser Bestes geben. Und eigentlich Vereinsfremde, würde ich fast sagen, oder bekannte Verwandte, die uns da unterstützen und das möglich machen.
0: Gemeinsam schaffen wir es, den 80er würdig zu feiern. Ihr habt ja im März schon das Jubiläumskonzert gehabt. Jetzt der Frühschoppen ist sozusagen der Abschluss der 80er feiern. Was liegt dann als nächstes so am Notenpult bei euch?
1: Wir werden es jetzt dann wieder musikalisch auf unsere Reise machen, und zwar mit der Konzertwertung und dann im Frühjahr mit unserem Frühjahrskonzert, das eigentlich unser Jahreshighlight ist, und organisatorisch und festbetriebsmäßig wieder ein bisschen zurückschrauben und auf das konzentrieren, was wir gern machen. Also wir machen natürlich Feste auch gern, aber nur lieber da mal Musik spielen, und auf das werden wir uns jetzt in nächster Zeit wieder konzentrieren.
0: Also Musik spielen und Feste besuchen, mal zum Erholen. Herzliches Dankeschön, toi toi toi, alles Gute zum 80er nochmal, der Musikverein Viehdorf. Und jetzt lassen wir ihm nicht nochmal einen Salto machen auf die Bühne auf. Jetzt lassen wir uns erst einmal den Hausverstand spielen, über die Donau leiten und dann der Musikverein Viehdorf mit dem Franz-Nadliger-Marsch. Bitteschön. Musik.

0: Wir haben heute in der Früh schon ein bisschen gescherzt. Die Kollegin vom Harald Froschauer von der Volkskultur Niederösterreich hat gesagt, das sind gleich drei Anlässe, wie kriegen wir die unter einen Hut in einem Frühschoppen. Und ich denke mir, Landesausstellung 80 Jahre Musikverein Viehdorf und Dirndlquarnsonntag, das passt eigentlich super zusammen. Da ist ganz zu viel und ganz zu wenig, weil irgendwie repräsentiert es ja auch diese Vielfalt, die die Volkskultur Niederösterreich vertritt, Harald.
1: Ja, ich glaube schon, einen schönen guten Morgen, dass unsere Regionalkultur im Land sehr, sehr vielfältig ist. Und umso schöner ist es, wenn wir hier so einen Frühschoppen wie heute gemeinsam auch fächerübergreifend gestalten dürfen und diese Vielfalt auch repräsentieren können. Und weil du auch angesprochen hast, natürlich ist heute zum 18. Mal im Land der Dirndlquarnsonntag, zu dem wir aufrufen dürfen. Und das ist natürlich für uns auch wunderbar, hier dabei zu sein und gerade auch im Dirndlgewand. Wir sprechen hier von Männern und von Frauen. Es ist die Kleidung, die Tracht und die traditionelle Kleidung. Und die ist auch in sich so vielfältig. Und insofern passt es wunderbar hier alles heute zusammen.
0: Ja, wenn man so schaut auf den Claim der Volkskultur, die sagt, von traditionell bis modern, von fantasievoll bis schlicht. Die Vielfalt ist groß. Und wenn man sich so das heurige Sujet, das Plakat vom Dirndlquarnsonntag anschaut, würde ich mal sagen, naja, das ist aber schon sehr jugendlich.
1: Ja, genau, wir haben das auch bewusst gewählt. Das Sujet wurde entworfen in Zusammenarbeit mit der Modeschule in Krems von Modeschülerinnen und Modeschülern mit 15, 16, 17 Jahren. Und wir wollten hier ganz bewusst einmal auch diese Schülerinnen und Schüler zeigen lassen, wie sie den Dirndlquarnsonntag sehen, wie sie es interpretieren würden, wenn man ein Sujet entwickelt. Und wir haben auch gesagt, auch das ist ein Zeichen davon, dass man auch einmal vielleicht über den Tellerrand blickt. Natürlich ist es für uns als Volkskultur die Hauptaufgabe, das Traditionelle und Vertraute zu bewahren. Aber gleichzeitig wollen wir schon auch was Neues zulassen. Wir wollen zeitgemäß natürlich auch sein. Und deshalb haben wir uns heuer dazu entschieden, diese Zusammenarbeit zu machen und sozusagen auch dieses Sujet hier in die Öffentlichkeit zu bringen.
0: Du hast mir jetzt so angeschaut, ich habe schmunzeln müssen. Ja, ich habe schmunzeln müssen, weil jetzt haben wir den Fall, dass Tradition plötzlich wieder hip und modern ist, oder?
1: Auf jeden Fall, und das ist ja schön. Und ich glaube, dass Tradition wieder hip und modern ist, ist nur deshalb so, weil man eben Entwicklungen zulässt, was ich gerade gemeint habe. Und wir haben gerade auch in der Volkskultur Niederösterreich seit 2 Jahren einen Prozess laufen, der heißt Volkskultur neu denken, wo wir ganz bewusst in diese Bereiche gehen, wo wir uns Traditionen anschauen und dann eigentlich draufkommen, ja, die einzige Konstante in der Tradition ist ihre Veränderung, wenn man das jetzt ganz pointiert sagen will. Aber genau um das geht es uns, das zu hinterfragen und auch Neues, vielleicht einmal neue Impulse und Entwicklungen zulassen zu dürfen, damit das Traditionelle noch möglichst lange bestehen bleibt. Darum geht's.
0: In ganz Niederösterreich wird der Dirndlquarnsonntag gefeiert. Es freut mich, dass bei vielen, vielen Orten und Locations du gesagt hast, aber heute sind wir dabei beim 80er vom Musikverein. Da feiern wir den Dirndlquarnsonntag mit der Volkskultur, mit dem Musikverein Viehdorf und natürlich mit der Niederösterreichischen Landesausstellung. Dankeschön, Harald Froschauer. Alles Gute.
1: Vielen Dank. Auch alles Gute.
0: Und wir hören gleich wieder vom Hausverstand des Denkerli und vom Musikverein Viehdorf dann die Finkensteiner Polka.

0: Jetzt wäre dann fast ein bisschen nostalgisch, denn vor vielen, vielen Jahren, als ich beim Radio anfangen durfte, habe ich auch die neue Moosstraßen-Obfrau kennengelernt und mittlerweile machen wir das beide schon seit ein paar Monaten. Michi Hinterholzer, grüß dich, schön, dass du da bist.
1: Hallo, servus, freue mich auch mit dabei zu sein.
0: Ja, die Moosstraße steht oder führt durch das Zentrum der Landesausstellung, kann man sagen. Wie spürt ihr die Landesausstellung auf der Moosstraße?
1: Ja, wir freuen uns, dass die Landesausstellung viele, viele Gäste anlockt und sie auch wirklich kommen.

0: Einzelpersonen, für Gruppen, aber ganz besonders für Familien. Auch eine eigene spezielle Führung für Kinder bei der Landesausstellung. Aber auch rundherum im Mostviertel die Birnenerlebniswelt in Stadthag, der Erlebnisgarten bei Stakel, unser schönes Mostviertler Radwegenetz oder das Stiftzeitenstätten oder unser Wahrzeichen des Mostviertels, die Basilika Sonntagberg. Da kann man so vieles entdecken, da kann man so vieles sehen und es ist angerichtet. Die Gäste sind herzlich willkommen und wir freuen uns auf unsere Gäste.
1: Tja, und bis 8. November geht noch die Landesausstellung, aber dann lasst das auch nicht abreißen. Nächstes Jahr, nächstes Jubiläum, zack.
0: Natürlich, nächstes Jahr, nächstes Jubiläum, 25 Jahre Moststraße werden wir nächstes Jahr feiern. Und die Landesausstellung ist ein Regionalentwicklungsprogramm. Das Mostviertel, die Moststraße sind jetzt in aller Munde, aber das wirkt hoffentlich noch lange nach. Und wir haben uns herausgeputzt für die Landesausstellung. Das wird ja alles bleiben und die Gäste sind auch nach der Landesausstellung natürlich herzlich willkommen.
1: Wir sind da heute in Seiseneck, feiern 80 Jahre Musikverein Viehdorf. Ein Mostviertler Frühschoppen, wie er im Birchelstedt mit mehreren Anlässen auf einmal. Jetzt frage ich dir als Moststraßenexpertin, was darf denn bei so einem Frühschoppen auf keinen Fall fehlen?
0: Zunächst einmal die Musik. Herzliche Gratulation dem Musikverein Viehdorf zum Jubiläum. Eine ganz eine tolle Kapelle, wie wir viele haben. Gehört einmal eine gute Musik dazu, eine gute Stimmung, ein gutes Händel und vielleicht noch ein Bier oder ein Gespritzter. Und dann ist die Welt in Ordnung.
1: Dankeschön, Michaela Hinterholzer, Obfrau der Moststraße. Danke dir, alles Gute. Und wir hören jetzt gleich den Hausverstand. Mein bester Freund ist die Musik.

0: Der Hausverstand. Hausverstand, muss man genau sagen. Josef Schaffner bei mir auf der Bühne. Grüß dich Gott, einen schönen Vormittag oder für Musiker eigentlich mitten in der Nacht, oder?
1: Nein, wir sind das schon gewohnt, die Frühschoppen. Schönen Vormittag auch an alle Beteiligten.
0: 6 Musikanten aus Neustadtl seit 2019 unterwegs, immer wieder auch auf Radio Niederösterreich zu hören. Hausverstand, ein Name, den man sich merkt und was man sich auch merken sollte, es gibt demnächst Neues vom Hausverstand.
1: Genau, am 9. Oktober und am 23. Oktober gibt es neue Releases von uns, nämlich einmal über die Donauleiten, das wir jetzt gehört haben, und dann einen wunderschönen

0: Schönen Walzer, Rosen für Elisabeth auf allen Streaming-Plattformen und YouTube zum Reinhören. Und wir freuen uns, wenn ihr uns zuhört.
1: Ihr habt ja 2019 angefangen, habt mittlerweile die Frühschoppen dieser Welt schon bespielt. Was waren denn so die absoluten Highlights bis jetzt?
0: Naja, Highlight für uns war auf jeden Fall, wie wir beim Woodstock der Blasmusik spielen haben dürfen. Und bei der ORF-Sendung Mein Liebste weiß, das waren so Highlights. Und natürlich freuen sie wir, egal wann wir für einen Tisch oder für 50 Tisch spielen, ist eigentlich für uns immer das Gleiche. Wenn ein paar Leute zuhören und mitmachen, dann ist das für uns schon ein Highlight.
1: Also egal, ob Riesenfest oder kleine private Feier, man ruft den Hausverstand und der kommt.
0: Genau, der kommt, wenn er Zeit hat.
1: Okay, was ist wichtig, was braucht man alles im Hintergrund? Für Getränke, oder?
0: Für Getränke, ein bisschen am Platz, wo wir spielen können und dann, glaube ich, werden wir sich schon einig.
1: Wer hat eigentlich von euch den Namen Hausverstand eingebracht?
0: Das war so so eine Gemeinschaftsaktion. Zu einer späteren Stunde sind wir auf das gekommen und da seitdem haben wir den und sind sehr froh, dass wir ihn haben.
1: Okay, zur späteren Stunde. Ihr schreibt auch eure Sachen gemeinsam. Wie entstehen die Stücke da beim Proben, im stillen Kämmerlein oder da beim Wirten?
0: Es gibt unterschiedliche Sachen. Also es gibt so manche Kompositionen, die sozusagen fix fertig in die Probe mitgenommen werden. Und manche Sachen legen wir sich auch in der Probe zurecht. Oder auch beim Live-Spielen kommen wir auf manche Sachen drauf, die wir dann beim nächsten Mal anders machen.
1: Okay, also Work in Progress sozusagen. Immer ein bisschen anders. Wir freuen uns immer wieder, wenn Sie mit dabei seid. Der Hausverstand. Dankeschön. Tja, geschätzte Damen und Herren, das war ja auch schon der Radio Niederösterreich Frühschoppen aus Seiseneck im Rahmen der Landesausstellung, im Rahmen des Dirndlquanzsonntags, im Rahmen von 80 Jahre Musikverein Viehdorf. Ein herzliches Dankeschön noch einmal und alles Gute zum 80er. Ein Dankeschön auch an den Hausverstand und ja, alle, die heute im Dirndlquanz gekommen sind, wunderbar. Alle daheim, die noch nicht umgezogen sind, der Sonntag ist noch lang, also man schmeiße sich in die Tracht und feiere diesen Sonntag. Das tun wir auch, ihr Radio Niederösterreich-Team mit Bernhard Gleisel, Tobias Karl, Sebastian Handle und Fritz Rauch. Mein Name ist und bleibt Tom Schwarzmann. Wünsche Ihnen noch einen schönen Sonntag und den musikalischen Abschluss, den spielen uns natürlich der Musikverein Viehdorf. Wie könnte es anders sein zum 80er mit dem Jubiläumsgruß?

0: Die Pfarre Fehring in der Oststeiermark wird im Jahr 1305 erstmals urkundlich erwähnt. 1411 wird die alte Kirche Maria im Dorn errichtet, die bald wegen der vielen kriegerischen Auseinandersetzungen in dieser Gegend mit einer Befestigungsanlage, dem Fehringer Tabor, umgeben wurde. Im 18. Jahrhundert wurde an diese alte Kirche die heutige Pfarrkirche angebaut und dem heiligen Josef geweiht. Das Geläute der Pfarrkirche Fehring in der Oststeiermark besteht aus 5 Glocken. Die Christusglocke stammt aus dem Jahr 1873. Die anderen 4 Glocken wurden nach dem Zweiten Weltkrieg angeschafft.
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2: Herzlich willkommen zum Mittagsjournal. Das sind unsere Themen. Konzernchefs wollen bei der Entwicklung von künstlicher Intelligenz auf die Bremse steigen. WIFO-Chef Felbermayr rechnet mit neuerlich steigender Inflation. Im Journalstudio Martin Balder. Die Chefs der 3 größten KI-Firmen plädieren einstimmig dafür, die Entwicklung von künstlicher Intelligenz zu verlangsamen. Anthropic-Chef Dario Amodei hatte sich gestern in einem offenen Brief dafür ausgesprochen. Jetzt pflichten ihm auch OpenAI-Chef Sam Altman und SpaceX-Gründer Elon Musk zu. Sie befürchten, dass eine unkontrollierte KI das Internet kapern könnte. Mehr von Katharina Wagner.
3: Er würde es außerordentlich schätzen, dass auch die anderen Mitbewerber im KI-Sektor mit seinem Vorschlag übereinstimmen. So zeigt sich Anthropic-Chef Dario Amodei im Interview mit dem US-Sender CBS erfreut. Amodei hat eine Entwicklungspause für KI für die kommenden 1 bis 2 Jahre vorgeschlagen, um Sicherheitslücken entgegenzutreten. Andernfalls könnte ein KI-Schwarm in 6 bis 12 Monaten in der Lage sein, das gesamte Internet zu übernehmen, so Amodei. Dem Vorschlag stimmt nicht nur Elon Musk, sondern auch Sam Altman, Chef von OpenAI, zu. Das KI-Unternehmen sollte noch heuer an die Börse gehen. Altman sagte den Schritt gestern aufgrund von Sicherheitsbedenken ab.
2: In Großbritannien sorgt eine Millionenspende für die Partei Reform UK für Diskussionen. 2 Kryptowährungsunternehmer versprachen den Rechtspopulisten jeweils umgerechnet 42 Millionen Euro. Kritiker sprechen von einem düsteren Tag für die Demokratie. Die Labour-Partei und andere fordern nun eine Obergrenze für Parteispenden. Gegen Reform-Chef Nigel Farage laufen Ermittlungen wegen des Verdachts auf Verschleierung von Geldgeschenken. Die Gaspreise steigen wieder. Zuletzt waren sie auf einem 3-Jahres-Hoch. In Österreich bedeutet das, dass auch die Strompreise wieder steigen könnten und damit die Inflation. Das befürchtet der Leiter des Wirtschaftsforschungsinstituts, Gabriel Felbermayr.
4: Ich fürchte, dass das Inflationsdruck bedeutet, auch spürbar, dass das ein Thema sein wird, natürlich dann bei Kollektivvertragsverhandlungen und was den realen Wohlstand im Land angeht, ist das auch relevant natürlich, weil mit höherer Inflation entwertet wird, was man angespart hat, was in Euro sozusagen auf den Kontos liegt und auch die in der Vergangenheit vereinbarten Löhne werden durch höhere Inflationsraten real weniger wert. Das ist also insgesamt für Österreich alles keine gute Nachricht.
2: Sagt WIFO-Chef Felbermayr in der ORF-Fernsehpressestunde. Frankreich ist im Céline Dion-Fieber. Am Abend hat die 58-jährige Pop-Ikone vor 30.000 Fans in der Plenitude Arena bei Paris ihr Comeback gegeben. Es war das erste von insgesamt 27 Konzerten, die Dion in den kommenden Monaten in der französischen Hauptstadt geben wird. Das freut nicht nur die Fans, sondern auch die örtliche Wirtschaft. Mehr von Sebastian Rosenauer.
5: Nach 6 Jahren Pause steht Superstar Celine Dion wieder auf der Bühne. Mit Songs wie My Heart Will Go On oder All By Myself hat sie eine ganze Generation geprägt. Von ihren Fans wird die 58-Jährige bis heute verehrt.
6: The love and respect for me,
7: the voice. I mean, she's so talented.
6: Celine is back.
5: 9 Millionen Fans haben sich für den Ticketverkauf angemeldet. Mehr als 800.000 haben letztlich ein Ticket für eines der 27 Konzerte ergattert. Bei den Pariser Hotels und Restaurants sorgen die Dion-Fans für ein ordentliches Umsatzplus. Die Tourismusbranche rechnet mit extra Einnahmen von bis zu 500 Millionen Euro. Celine Dion war in den letzten Jahren nur vereinzelt aufgetreten, etwa bei den Olympischen Spielen 2024. Sie leidet an einer seltenen Autoimmunerkrankung und hat sich lange nicht fit gefühlt. Jetzt sagt sie, es gehe ihr gut und sie fühle sich stark.
2: Das war das Mittagsjournal mit Martin Balder. Und nun zum Wetter.
8: Ein Tief über Rumänien bringt uns heute Nachmittag viele Wolken, und zwar von Salzburg bis ins Burgenland. Hier gehen auch ein paar Regenschauer nieder. Vor kurzem hat es zum Beispiel in Melk und in Weitra geregnet. Deutlich freundlicher haben wir es heute Nachmittag dagegen von Vorarlberg bis Kärnten, denn hier überwiegt in den kommenden Stunden der Sonnenschein. Die Temperaturen, die liegen in den Landeshauptstädten derzeit in der Wiener Innenstadt bei 20 Grad, in Eisenstadt bei 18, in St. Pölten bei 20, in Linz, Salzburg und Innsbruck bei 19, in Bregenz und Graz bei 20 Grad und in Klagenfurt bei 16 Grad. Am Nachmittag erwarten uns dann 18 bis 26 Grad. Am wärmsten wird es im Westen. Heute Abend und auch über Nacht werden die Regenschauer dann von Deutschland und von Tschechien her häufiger und auch kräftiger. Wie geht es morgen weiter? Die neue Woche beginnt zwar bewölkt und oft regnerisch. Im Laufe des Tages werden die Schauer aber weniger und die sonnigen Phasen dafür mehr. So viel zum Wetter von Nathalie Auer.
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0: Es ist 12.30 Uhr am Mikrofon, Christopher Iwanschitz, und das sind die Themen: Deutschkreuz wählt einen neuen Bürgermeister oder eine Bürgermeisterin, 55 Reptilien vom Zoll beschlagnahmt und das Wetter heute bewölkt und etwas regnerisch.
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0: Heute wird in Deutschkreuz im Bezirk Oberpullendorf ein neuer Ortschef bzw. eine Bürgermeisterin gewählt. Die Ortsbevölkerung hat klare Vorstellungen, was es künftig braucht.
2: Ja, eigentlich mehr Innovation punkto Tourismus und so weiter, glaube ich.
3: Deutschkreuz braucht mehr Zusammenarbeit und weniger Hass. Das verstehe ich nicht.
4: Dass man mehr Flora rein tut. Dass man sagt, man lebt mehr diese Traditionen, man lässt es nicht vergessen. Das finde ich eine gute Idee.
0: Also so die Bevölkerung. ORF Burgenland-Reporter David Maruschek ist für uns heute bei der Wahl in Deutschkreuz vor Ort. David, es ist ja ein außerordentlicher Wahlgang, nachdem der ÖVP-Ortschef damals zurückgetreten ist. Was gibt's denn zur Ausgangslage zu sagen?
5: Ja, in Deutschkreuz ist es in den vergangenen Monaten nicht wirklich ruhig gewesen. Erst wird die Amtsleiterin wegen einer Affäre rund um Schwarzarbeit entlassen. Im heurigen April tritt auch ÖVP-Bürgermeister Andreas Kacic zurück. Er spricht damals von beruflichen Gründen, aber auch von den Vorkommnissen in der Gemeinde. Mit Eva Heidenreich von der ÖVP, Jürgen Hofer von der SPÖ und dem ehemaligen Langzeitbürgermeister Manfred Kölli von der Liste Bündnis Burgenland gibt es gleich drei Kandidaten. In der Ortschaft geht man aber von einer Stichwahl aus.
0: Danke, David Maruschek. Insgesamt sind 2.988 Personen in Deutschkreuz wahlberechtigt. Gegen 15.30 Uhr soll das Ergebnis feststehen. Bei einer behördlichen Kontrolle sind in einer Druckerei in Burgenland 55 Reptilien entdeckt worden. Das schreibt heute die APA. Aufgrund eines Verdachts wurde die Zollfahndung eingeschaltet, hieß es am Sonntag in einer Aussendung. Bei einer genaueren Überprüfung stellt sich heraus, dass Reptilien, darunter Schlangen, Chamäleons oder auch Schildkröten, in sehr schlechtem Zustand waren. Durch die niedrigen Temperaturen litten einige an Lungenentzündungen. Manche waren dehydriert dieser Tiere und hatten milden Befall. Drei weitere Reptilien an der Wohnadresse des 40-jährigen Besitzers, denen ging es gut. Sämtliche Tiere wurden dem Mann abgenommen und in ein Tierheim in Wien gebracht. Dem Tierhalter droht nun seitens der Bezirksverwaltung eine Geldstrafe und eine Anzeige seitens der Staatsanwaltschaft. Und damit Themenwechsel. Im Burgenland hält der Trend rund ums Fischen weiter an. Die Vorbereitungskurse des Landes, die sind oft Wochen im Voraus ausgebucht. Im kommenden Jahr will man deshalb dort nachbessern. David Maruschek und Andreas Berger berichten.
6: Wo darf ich fischen? Welche Angelrute nehme ich? Und wie vermeide ich unnützes Tierleid? Das sind alles Fragen, die der Vorbereitungskurs der Servicestelle Jagd und Fischerei beantworten soll, sagt der Vortragende Philipp Heyer.
7: Es geht darum, ein Basiswissen zu erlernen, damit man dann alleine sicher und auch mit dem Umgang mit Lebewesen das ausüben kann.
6: Die Kurse sind oft Wochen im Voraus ausgebucht. Erst in 3 Monaten gibt es wieder freie Plätze. Das will Landesfischermeister Martin Heißenberger nächstes Jahr ändern.
8: Unsere Kurse sind stark gebucht, um nicht zu sagen überbucht. Und wir werden uns dem Trend anpassen und mehr Kurse anbieten.
6: Laut Land gibt es derzeit über 8000 Fischerinnen und Fischer im Burgenland.
0: Und jetzt noch zum Sport. Vor 2 unterschiedlichen Aufgaben stehen heute Didi Kübauer mit dem LASK in der Fußball-Bundesliga und Stefan Helm mit der Wiener Austria. Während Kübauer am späten Nachmittag dann mit dem LASK im Spitzenspiel auf Sturm Graz trifft, ist Stefan Helm, Austrias Trainer, gegen Aufsteiger Lustenau unter Zugzwang, Fabian Schneider.
9: Nach nur einem Sieg aus den ersten 5 Spielen sind die Veilchen in der Bundesliga letzter. Das hat zu diesem frühen Zeitpunkt zwar noch nicht allzu viel Aussagekraft, doch die Stimmung bei der Austria ist angespannt. Fans und Medien sehen Stefan Helm nach der schlechten Leistung seiner Mannschaft beim 0:1 gegen die WSG Tirol unter Zugzwang. Der bleibt aber cool und zuversichtlich, die Veilchen aus der Krise zu manövrieren.
10: Der Iststand ist nicht zufriedenstellend, wenn man auf die Tabelle schaut. Aber umgekehrt sind noch nicht so viele Punkte vergeben. Die Abstände sind kurz, wenn ich die Trainingswoche betrachte, dann merke ich auch, die Mannschaft ist extrem gewillt, jetzt über harte Arbeit Leistungen auf den Platz zu bringen, und dann werden wir uns auch demnächst wieder mit Punkten dafür belohnen, davon bin ich überzeugt.
9: Sagt Austria-Trainer Stefan Helm. Mit einem 6:0 gegen Thalskirchen haben die Veilchen letztes Wochenende zumindest im Cup neues Selbstvertrauen getankt. Heute also Aufsteiger Austria Lustenau, der von seinen ersten 5 Bundesliga-Partien nur 2 verloren hat. Los geht's um 14:30 Uhr in Wien, Favoriten.
0: Und jetzt noch zu den Wetteraussichten. Heute Nachmittag überwiegen die Wolken, Sonne ist kaum noch dabei. Zudem tauchen von Norden her ein paar Regenschauer auf. Die Temperaturen erreichen 19 bis 23 Grad. Am Abend dann zeitweise regnerisch, etwas häufiger nach Mitternacht auch im Norden hin. Gelegentlich frischt dann mäßiger Nordwind auf. Meist ist der Wind aber schwach. Die Temperaturen sinken auf bis zu 13 Grad. Und morgen dann am Montag wechselhaft und windig. Anfangs dann überwiegend bewölkt und stellenweise regnet es auch. Morgen werden Temperaturen zwischen 19 und 22 Grad erwartet.
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1: Am Mikrofon Martin Balder. In Schweden hat die Parlamentswahl begonnen. Erwartet wird ein enges Rennen zwischen dem regierenden Mitte-Rechts-Bündnis und der von den Sozialdemokraten angeführten Opposition. Seit 8 Uhr haben die Wahllokale geöffnet. Bis 20 Uhr kann gewählt werden. Aus Schweden Maria Knips-Witting.
2: Der Andrang an den Wahllokalen in Stockholm ist groß. Er ist mit der Arbeit der Regierung zufrieden, sagt er, und hofft, dass sie in den nächsten Jahren ihre Arbeit fortsetzen kann.
3: Ich hoffe, dass sie jobba vidare och får ett par år till och fortsätta göra det arbete som de redan påbörjat.
2: Ihn stören dagegen die vielen Abschiebungen unter der aktuellen konservativen Regierung. Bei den anderen Themen hätten alle Parteien ohnehin die gleichen Ansichten.
4: So att på många sätt är partierna väl lika utom just det här när det gäller vilka som ska få vara.
2: Für sie ist das Thema Sicherheit am wichtigsten. Gegen die Bandenkriminalität und die Schießereien müsste noch härter vorgegangen werden. Das Wahlergebnis dürfte knapp ausfallen. Um 20 Uhr gibt es erste Zahlen.
1: Die Chefs der drei größten KI-Firmen plädieren einstimmig dafür, die Entwicklung von künstlicher Intelligenz zu verlangsamen. Anthropic-Chef Dario Amodei hatte sich gestern in einem offenen Brief dafür ausgesprochen. Jetzt pflichten ihm auch OpenAI-Chef Sam Altman und SpaceX-Gründer Elon Musk zu. Sie wollen zunächst Sicherheitslücken schließen, sonst bestehe die Gefahr, dass eine unkontrollierte KI binnen eines Jahres das gesamte Internet übernimmt. In der Türkei sind bei landesweiten Razzien gegen LGBTQ-Vereine 26 Menschen festgenommen worden. Laut Staatsanwaltschaft haben die Operationen das Ziel, zu verhindern, dass die Aktivitäten für queere Menschen in der Gesellschaft als normal angesehen würden. Es gehe um den Schutz der Institution der Familie und gemeinsamer moralischer Werte. In Madrid beginnt in 2 Stunden der Formel 1 Grand Prix auf der neuen Strecke. Weltmeister Lando Norris startet aus der Pole Position vor Kimi Antonelli. Der große Verlierer ist aber George Russell. Er hat seine WM-Chancen bereits abgeschrieben. Gerhard Brasker.
5: Ja, das klingt schon stark nach Ernüchterung. Der 28-Jährige hat 66 ziemlich aussichtslose Punkte Rückstand auf seinen jungen Teamkollegen und Russell versucht jetzt einfach zu akzeptieren, wie es ist, dass er klar im Schatten von Antonelli steht. Auch heute startet er nur als Sechster.
6: I'm not even thinking about a fight or a comeback. I'm just sort of accepting that is what it is.
5: Aber Russell ist auch Sir genug, um Antonelli zu loben. Kimi hat alles im Griff und er macht das wirklich richtig gut.
6: Kimi's in control of it and you know he's deserving to be in control of it.
5: Und der Gegner von Kimi Antonelli heißt heute nicht George Russell, sondern Lando Norris, der sich überraschend die Pole Position geschnappt hat. Ein Riesenvorteil auf diesem engen Startkurs, wo Überholen fast unmöglich ist.
1: Das waren die Nachrichten mit Martin Balder. Und nun zum Wetter.
7: Zweigeteilt ist das Wetter heute. Überwiegend sonnig geht es von Vorarlberg bis Kärnten durch den Nachmittag. Von Salzburg bis ins Burgenland ziehen dagegen viele Wolken durch und die bringen von Norden her ein paar Schauer. Außerdem bläst von Salzburg ostwärts teilweise lebhafter Wind mit Böen bis etwa 40 km pro Stunde. In den Landeshauptstädten hat es derzeit in der Wiener Innenstadt 20 Grad, in Eisenstadt 19, in St. Pölten 21, in Linz 19, in Salzburg, Innsbruck und Bregenz 21 Grad, in Graz 22 und in Klagenfurt 19 Grad. Am Nachmittag legen die Temperaturen dann eine Spur zu und erreichen 18 bis 26 Grad. Bis zu 26 werden es stellenweise im Westen. Am Abend und auch in der Nacht breitet sich dann von Vorarlberg über Salzburg bis Niederösterreich und Wien Regen aus. Weiter im Süden bleibt es zum Teil trocken. Morgen starten wir dann trüb und vielerorts regnerisch in die neue Woche. Tagsüber klingen die meisten Schauer aber ab und es öffnet sich Sonnenfenster. So viel zum Wetter von Nathalie Auer.
8: Es ist 1:04, das ist der Radio Burgenland Verkehrsservice. Derzeit ist alles ruhig auf den Straßen, Sie haben freie Fahrt.
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8: Bevor wir für Sie die neue von Edmund spielen, Radio Burgenland Premiere, gibt's noch Ihre Lieblingshits? Some sweet day. Zum Mitpfeifen beim Mittagessen. Manfred Mann gibt's gleich und Cool and the Gang gleich nach dem Electric Light Orchestra. Mahlzeit am Sonntag.

0: Lassen Sie uns über die schönste Sache der Welt sprechen, über Musik. Hier ist das Radio Burgenland Wochenende am Sonntag. Sie hören einen Song und sind gleich wieder in der Disco. Sie hören einen Song und sehen sich bei Antipasti, Spaghetti und Espresso. Musik schafft es einfach, Erinnerungen zu wecken und in gute Stimmung zu versetzen. 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
1: Und ich denke, Musik ist ein Wegbegleiter durchs ganze Leben. Und in jeder Zeit, in jeder Phase hat man seine Soundtracks dafür oder hat die Nummern, die einem gut tun, die einem Kraft geben und die einem durch die Zeiten helfen oder die einen durch die Zeiten tragen. Ja.
2: Absolut. Also ich könnte es nicht schöner sagen. Deswegen ergreift ja jeden Menschen Musik.
0: Und jetzt schenken uns Roman und Markus als Edmund neues Lied, das passt ganz genau zu dem Thema Träume folgen, wurscht, was andere sagen. Edmund neu auf Radio Burgenland mit Menschen.

Die neue von Edmund, Menschen auf Radio Burgenland. Dort weiter jetzt mit Albano und Romina Power. 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

0: Lady Gaga und Bradley Cooper auf Radio Burgenland mit Shallow. 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
1: Mit Christopher Iwanschitz. Heute Nacht hat sich auf der B50 bei Pöttelsdorf ein Verkehrsunfall mit einem Moped ereignet. Dabei haben sich zwei Personen leicht verletzt. Sie wurden vorsorglich ins Krankenhaus nach Eisenstadt gebracht, wie uns die Landessicherheitszentrale gemeldet hat. Die Wiesn-Festivals feiern heuer ihr 50-jähriges Bestehen. Seit einem halben Jahrhundert holt die Veranstalterfamilie Bogner Musik aus aller Welt in die Erdbeergemeinde. Internationale Jazzgrößen, Reggae und Popstars, aber auch Austropopper und Kabarettisten. Rund 2 Millionen Besucher haben bisher den Weg in das pannonische Woodstock gefunden. Und zum Sport, prestigeträchtiger Erfolg für Bogenschütze Nico Wiener. Er gewinnt das topbesetzte Weltcup-Finale mit dem Compoundbogen in Mexiko. Qualifiziert waren nur die 7 besten Athleten der Saison und ein Wildcard-Teilnehmer. Der Südburgenländer besiegt dabei auch den ersten der Weltrangliste, Matthias Fullerton aus Dänemark.
0: Jawohl, ganz Schreibersdorf feiert hoffentlich jetzt und wir schauen gleich weiter zum Burgenlandwetter. Viele Wolken heute, Sonne kaum noch am Nachmittag, 19 bis 23 Grad. Tageshöchstwerte. In Bernstein hat es 19 Grad, jetzt in Lutzmannsburg 21 und 20 Grad noch in Neusiedl am See. Heute Abend regnet es noch ein wenig, nach Mitternacht lässt der Regen dann nach und die Temperaturen sinken auf 17 bis 13 Grad. Morgen am Montag wird es wechselhaft und windig, überwiegend bewölkt, zunächst noch mit ein paar Regenschauern. Später kommt dann auch mal die Sonne raus, Temperaturen morgen bis zu 22 Grad. Radio Burgenland Verkehrsservice, 13.31 Uhr. Alles ruhig, sind freie Fahrt.
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0: Westernhagen auf Radio Burgenland. Falls Sie noch was brauchen,
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0: Für heute zum Unternehmen. Tag der offenen Tür im Landhaus in Eisenstadt. Noch bis 16 Uhr können Sie da quasi in den Landtagssitzungssaal oder in die Büros schauen. Vor dem Landhaus gibt es eine große Leistungsschau mit den Blaulichtorganisationen. Viele Kirtage heute im Burgenland. Der Blasmusikverein Mönchhof lädt zum Mönchhofer Kirtag vor dem Gemeindezentrum. Der traditionelle Marienkirtag wird ab 11 Uhr beim Kommzentrum in Deutschschützen gefeiert. Und auch in Königsdorf gibt es heute einen Bauernkirtag und der Mörbischer Kirtag, der beginnt um 14 Uhr mit der Blasmusikgruppe Rohrraschler Reloaded.
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Der beste Austropop. Andra Heller, wunderbar entspannt am Sonntagnachmittag. Hier ist Radio Burgenland. Und ihre Lieblingshits kommen in dieser Stunde noch von Ten Sharp und jetzt von den Bee Gees. You Win Again. Schönes Wochenende.

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1: Am Mikrofon Martin Balder. Zum achten Mal macht ein nationaler Aktionstag heute auf die Herausforderungen und Belastungen für pflegende Angehörige aufmerksam. Zahlreiche Organisationen fordern mehr Unterstützung von der Politik und einen Ausbau der mobilen Pflege. Viktoria Waldegger berichtet.
2: Gut 950.000 Menschen in Österreich pflegen Angehörige. Meistens übernehmen Frauen diese unbezahlte Care-Arbeit. Das bringe viele auch an ihre Grenzen, kritisiert etwa der österreichische Gewerkschaftsbund. Betroffene müssten stärker im Mittelpunkt von Politik und Gesellschaft stehen. Auch die Vertreter von Pensionistinnen und Senioren fordern mehr Unterstützung, etwa durch mehr finanzielle Wertschätzung, einen flächendeckenden Ausbau der mobilen Pflege oder einen Rechtsanspruch auf regelmäßige Entlastungstage. Sozialministerin Corinna Schumann von der SPÖ verweist darauf, dass die Regierung 100 Millionen Euro zusätzlich pro Jahr für mobile Pflege auf den Weg gebracht habe. Sie wolle den Tag heute nutzen, um Danke zu sagen. Gerade pflegende Angehörige würden Enormes leisten.
1: Die heutige Parlamentswahl in Schweden dürfte ein enges Rennen zwischen dem regierenden Mitte-Rechts-Bündnis und der von den Sozialdemokraten angeführten Opposition bringen. Beide Blöcke lagen in den Umfragen zuletzt gleich auf. Die Wahllokale schließen um 20 Uhr. In der Ukraine ist ein Zug kurz vor der polnischen Grenze von einer russischen Drohne getroffen worden. Laut dem polnischen Bahnbetreiber PKP Intercity waren 206 Passagiere an Bord, es sei niemand verletzt worden. Laut einem Bericht des Spiegel musste bei einem zweiten Angriff ein privat gecharterter Zug evakuiert werden. Unter den Fahrgästen seien ein enger Berater von Deutschlands Kanzler Friedrich Merz sowie der ehemalige britische Premierminister Boris Johnson gewesen, die zu Beratungen in Kiew waren. 5 Spiele, 5 Siege für Meister und Cupsieger LASK verläuft die Bundesliga-Saison bisher reibungslos. Die erste echte Bewährungsprobe wartet heute aber auswärts beim entthronten Meister Sturm Graz, Daniel Kulowitz.
3: Rechnet man die erfolgreiche letzte Saison dazu, dann ist der LASK bereits seit 13 Bundesligaspielen in Folge unbesiegt. Und auch gegen die Grazer hat man 3-mal in Folge nicht verloren. Und Didi Kübauer kann jetzt noch gar nicht auf sein gesamtes Arsenal zurückgreifen. Starstürmer Sascha Kalajdzic braucht nach Trainingsrückstand noch ein bisschen Zeit. Die Startelf kommt für den 2-Meter-Mann noch zu früh.
4: Wir brauchen Sascha für das ganze Jahr. Und das war jetzt dumm gewesen. Der Teufel schläft nicht und dann passiert was. Und dann können die nicht mehr schlafen. Und für ihn war es noch schlimmer. Deshalb werden wir da nichts überstehen. Stürzen. Er gibt es okay und man hat gesehen, wenn er reinkommt, da steht ein anderer Typ am Platz.
3: Um 17 Uhr ist Anpfiff in Graz. Sturm bisher mit einer wechselhaften Saison, aber in der Amtszeit von Trainer Ingolitsch ist man bisher daheim noch unbesiegt. Davor ab 14.30 Uhr Tirol gegen Hartberg und Austria Wien gegen Austria Lustenau.
1: Das waren die Nachrichten mit Martin Balder. Und nun zum Wetter.
5: Es regnet jetzt zum Beispiel in Ried im Innkreis und in Gmünd und auch in den kommenden Stunden ziehen von Norden her Schauer durch. Dazu gibt es im Großteil des Landes viele Wolken. Ausnahmen sind allerdings Vorarlberg, Tirol und Kärnten, hier überwiegt nämlich der Sonnenschein. Für Mitte September haben wir es sehr warm, meist 19 bis 25 Grad. Heute Abend und auch heute Nacht werden die Schauer dann von Tschechien und Bayern her häufiger und auch kräftiger. Morgen geht es wechselhaft und windig weiter. So viel zum Wetter von Nathalie Auer.
6: Es ist 2:04, das ist der Radio Burgenland Verkehrsservice. Auf den Straßen kommen Sie derzeit ohne Probleme voran.
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6: Und wir bringen den besten Austropop zum Erblühen. Von Wolfgang Ambros, ein absoluter Kultsong, läuft gleich bei uns. Und Sonnenschein von Colassi. Ihre Lieblingshits gleich nach Culture Club auf Radio Burgenland.

Hier ist Radio Burgenland mit Wolfgang Ambros um 14:45 am Sonntagnachmittag. Kurz in die Verkehrsredaktion, Unfall in Niederösterreich, A21 Wiener Außenring Autobahn Richtung St. Pölten am Knoten Vösendorf ist nach einem Unfall in der Auffahrt von der S1 kommend nur eine Fahrspur frei. Hier gibt es aktuell kurzen Stau.

0: Waterloo, aber hier auf Radio Burgenland am Wochenende nur die besten Hits für die freie Zeit. 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Und unsere Kräuterhexe Uschi Cetilic, die stellt eine Wildstaude vor, deren Nachfahren wir sehr gut kennen. Nicole Aigner.
1: Sie begegnet uns auf unseren Spaziergängen und es wäre nur recht und würdig, ihr etwas mehr Aufmerksamkeit zu schenken. Nicht nur, weil sie die Ur-Ur-Ur-Ur-Urgroßmutter unserer lieben Karotte ist. Es geht um die wilde Möhre heute bei dir, Uschi.
2: Jetzt um diese Zeit hat sie zwar ihre wunderschöne Doldenblüte, die ein bisschen ausschaut wie ein Spitzendeckerl, nicht mehr, aber auch ihre Samenstände sind wunderschön. Das wären entweder so Vogelnesterl oder auch, wenn dann schon die braunen Samen ausgereift sind. Also die wilde Möhre hat auch im Herbst noch vieles zu bieten für Bastler, für Leute, die Samen sammeln und dann verwenden. Also die wilde Möhre ist tatsächlich einer meiner Lieblingspflanzen.
1: Du nimmst sie aber nicht nur als Deko-Element her, sondern die Samen kommen auch in Gewürzmischungen. Wie schmecken die denn eigentlich?
2: Sehr erdig, sehr aromatisch und vor allem, wenn man sie in einer Pfanne ohne Fett anröstet. Durch diese Wärme und Hitze entfalten sich die Aromastoffe. Ein bisschen leicht pfeffrig wird es dann, aber wirklich eine sehr runde, schöne Sache. Ich verwende diese Samen dann entweder solo als Gewürz oder ich verpacke sie eben in Gewürzmischungen.

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1: Mit Christopher Iwanschitzer einen schönen Nachmittag. Bei einer Kontrolle einer Druckerei im Burgenland haben die Behörden in Hinterzimmern 55 Reptilien vorgefunden, darunter Tiere, die streng geschützt sind. Nach einer Überprüfung der Polizei wurde die Zollfahndung eingeschaltet. Die Schlangen, Schildkröten oder auch Chamäleons waren teilweise in sehr schlechtem Zustand, dehydriert mit Bissverletzungen und Milbenbefall. Sie wurden dem Mann abgenommen und in ein Wiener Tierheim gebracht. Er muss mit einer Geldstrafe und einer Anzeige bei der Staatsanwaltschaft rechnen. Und heute Nacht hat sich auf der B50 bei Pöttelsdorf ein Verkehrsunfall mit einem Moped ereignet. Dabei haben sich zwei Personen leicht verletzt. Wie es heißt, sie wurden vorsorglich ins Krankenhaus nach Eisenstadt gebracht. Zum Wetter.
0: Viele Wolken heute Nachmittag. Ein bisschen Sonnenschein gibt es auch noch zwischendurch. Aber meiste Zeit geht es grau in grau durch den Sonntag. 19 bis 23 Grad die höchsten Temperaturen. 19 Grad hat es in Bodersdorf, in Lutzmannsburg 22 Grad und in Güssing messen wir jetzt 23 Grad. Ein paar Regentropfen gibt es noch heute Abend. In der Nacht regnet es noch bis Mitternacht im Norden. Die Temperaturen sinken auf 17 bis 13 Grad und morgen Montag wird es wechselhaft und windig. Nur mehr bis zu 22 Grad. Der Radio Burgenland Verkehrsservice, 14.32 Uhr. Bei uns im Burgenland ist es ruhig. In Niederösterreich, A21 Wiener Außenring Autobahn Richtung St. Pölten am Knoten Vösendorf ist nach einem Unfall in der Auffahrt von der S1 kommend nur eine Fahrspur frei. Es gibt hier kurzen Stau.
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0: Musik denken Sie beim Stichwort Kirche? Eher nicht an diese, schätze ich jetzt mal, oder? Ja? Wenn eine heilige Messe zur großen Techno-Party wird. So geschehen gestern Abend auf der Seebühne in Mörbisch. DJ Padre Guilherme hat aufgelegt. Eigentlich Pfarrer in Portugal, so ganz nebenbei erfolgreicher Techno-DJ mit Millionen Followern in den sozialen Netzwerken. Also mit leeren Rängen muss der Techno-Pfarrer nicht kämpfen. Seine Fans sind scharenweise nach Mörbisch gepilgert.
1: Ich feiere, was er macht. Dieses Remixen, so moderne Musik, christliche Musik. Ich wollte mir das mal anhören.
0: Also eher Techno-Party als heilige Messe?
2: Kann man so sagen, ja. Also es hat ja schon eine heilige Messe gegeben jetzt. Mhm. Um 17 Uhr war die, glaube ich, schon. Und ja, jetzt geht es mit der Afterparty sozusagen weiter, ja.
3: Auf YouTube haben wir ihn mal gesehen, deshalb wieso nicht. Und bei uns in der Kirche wurde er promoviert und wir dachten uns, ja, versuchen wir es mal.
4: Nein, wir sind absichtlich hergefahren aus Rosenheim. Bei uns hätte es das so nicht gegeben. Deswegen sind wir aus Rosenheim runtergefahren.
5: Und also Rosenheim in Bayern.
4: Lass uns jetzt fest zausen, damit wir hier beim Padre sind.
0: Ein Pater, der Techno auflegt. Was sagen Sie dazu?
6: Cool. Also ich habe mir die Videos angeschaut. Es ist unwahrscheinlich. Also mitreißend, auch für mich. Ich bin ja schon bald 80.
7: Ja, ich habe schon auf TikTok ein paar gesehen und es schaut richtig cool aus.
0: Die Bilder dieser sehr speziellen Party, ist eine Messe, was eine Techno-Party, mittendrin irgendwie. Am Abend, in Burgenland heute jedenfalls.

0: Radio Burgenland mit Geiersturzflug. Vor drei bei uns noch U2, wunderschöner Song, With or Without You und Eros Ramazzotti.
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1: Am Mikrofon Martin Balder. Die Ukraine erwartet, dass die Verhandlungen über eine Friedenslösung mit Russland und unter Vermittlung der USA im kommenden Monat fortgesetzt werden. Auch in Moskau schließt man neue Gespräche nicht aus. Markus Langer berichtet.
2: Der Stabschef des ukrainischen Präsidenten bestätigte, dass man sich für Oktober auf weitere Unterredungen im Dreierformat vorbereite. Ein genaues Datum oder den Ort der Treffen nannte er jedoch nicht. Auch Kreml-Sprecher Peskow hatte zuletzt in einem Interview gemeint, man gehe davon aus, dass die USA, Russland und die Ukraine die Gespräche in absehbarer Zeit fortsetzen könnten. Außenminister Lavrov meinte am Rande des Gipfeltreffens der BRICS-Gruppe in Indien, Moskau sei zu Verhandlungen bereit, er lehnte aber eine Feuerpause ab. US-Unterhändler hatten am vergangenen Wochenende Moskau und Kiew besucht und die Möglichkeiten einer friedlichen Lösung für den Krieg in der Ukraine sondiert. Sondergesandter Jared Kushner meinte nun, er hoffe auf nächste Schritte in den kommenden Wochen.
1: Unterdessen gehen die gegenseitigen Angriffe weiter. Die Ukraine wirft Russland vor, das Bahnnetz systematisch zu attackieren. Wegen landesweiter Angriffe sei das gesamte Bahnpersonal in höchster Alarmbereitschaft. In der russischen Teilrepublik Tatarstan wurden bei einem ukrainischen Drohnenangriff 2 Menschen getötet. Anlässlich des heutigen Aktionstags für pflegende Angehörige fordern Interessenvertretungen mehr Unterstützung durch die Politik. Die rund 950.000 pflegenden Angehörigen, überwiegend Frauen, müssten verlässlich entlastet werden, so etwa der Gewerkschaftsbund. Die Seniorenorganisationen plädieren für eine finanzielle Wertschätzung der Pflegenden. In der Javasee in Indonesien werden nach einem Fährunglück mehr als 120 Personen vermisst. Das Schiff war mit 243 Menschen an Bord auf dem Weg von Java nach Borneo gewesen, als der Funkkontakt plötzlich abriss. Bisher wurden 6 Todesopfer geborgen, 115 Menschen konnten gerettet werden. Fernseher des südkoreanischen Herstellers LG sollen ihre Besitzerinnen und Besitzer ausspionieren. Laut einem Sicherheitsforscher und einem YouTube-Technikkanal aus den USA speichern sie, was gesehen wird und über das eingebaute Mikrofon, was gesprochen wird. Mehr von Xin Chang.
3: Laut der Untersuchung durchsuchen die Fernseher außerdem das Heimnetz nach Handys und anderen Geräten. LG hat die Vorwürfe zurückgewiesen. Ein LG-Fernseher zeichnet keine Gespräche auf. Im Standby wartet das Mikrofon nur auf das Aktivierungswort. Und das nur, wenn Nutzer diese Sprachsteuerung selbst eingeschaltet hätten. Den Scan im Heimnetz hat LG dafür bestätigt. Die Daten nutzt der Konzern laut den Forschern für Werbung. Wer das nicht will, sollte laut Experten den Fernseher vom Internet trennen und stattdessen eine externe Streamingquelle anschließen.
1: Das waren die Nachrichten mit Martin Balder. Und nun zum Wetter.
4: Ein unbeständiger Septembernachmittag ist es heute von Salzburg bis ins Burgenland, denn hier treibt Nordwestwind jede Menge Wolken und ein paar Schauer durch. Trocken und oft sonnig verläuft der Nachmittag dagegen von Vorarlberg bis Kärnten. Dazu gibt es meist spätsommerliche Temperaturen von 18 bis 25 Grad. Heute Nacht breitet sich dann auf die gesamte Alpen-Nordseite Regen aus, sonst bleibt es teilweise trocken. Morgen wird es wechselhaft und windig. So viel zum Wetter von Natalie Auer.
5: Es ist 3 Minuten nach 15 Uhr. Das ist der Radio Burgenland Verkehrsservice. Bei uns im Burgenland haben Sie derzeit freie Fahrt. Wir schauen nach Niederösterreich, A21, Wiener Außenring Autobahn Richtung St. Pölten. Die Unfallstelle am Knoten Vösendorf ist geräumt. Der Stau zurück auf die S1 bis zur Laxenburger Straße, der löst sich nur langsam auf. Und Wien A23, Südosttangente Richtung Kagran. Die Unfallstelle zwischen Handelskehr und Knoten Kaisermühlen ist geräumt. Der Stau ab dem Absbergtunnel, der löst sich jetzt allmählich auf.
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5: Einen schönen Sonntag. Erholen Sie sich gut. Machen Sie, worauf Sie Lust haben. Und nur das bitte. Und ein schönes Wochenende.
7: Schönes Wochenende, Thomas.
5: So gerne.

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0: Sailor hier im Radio Burgenland Wochenende. Seit 50 Jahren wird in Wiesn Musikgeschichte geschrieben. Waren Sie auch schon mal dabei? Mal mittendrin in einer Party, in einem Fest, in einem Konzert dort. Der ORF-Film Die beste Zeit blickt auf 5 Jahrzehnte voller Jazz, Rock und Reggae bei den Festivals in Wiesn zurück.
1: Große Konzerte, historische Aufnahmen und viele persönliche Erinnerungen vereint dieser Film. Regisseur Peter Notsch.
2: Es ist einfach ein Stück mitten im Burgenland, ein wunderbares Stück Kulturgeschichte, eine Ikone eigentlich der guten Musik. Also nicht nur des Jazz, auch des Reggae, auch des Rock und so weiter. Es ist das, was eigentlich Kultur ausmacht, nämlich das Leid, was machen, auf die Füße stellen und dann gegen alle Widrigkeiten zum Blühen bringen.
1: Gegründet hat das Festival Franz Bogner und jetzt haben seine Kinder Franz Peter und Juliane Bogner übernommen.
3: Wiesn ist gewachsen und das spürt man, glaube ich, mit jedem Besuch. Es war ja kein Masterplan dahinter, sondern es ist wirklich von einer Diskothek entstanden. Dann vor kleinen Konzerten ist dann eine Infrastruktur aufgebaut worden, die es in so einer Art und Weise ja nirgends gibt. Und das macht Wiesn so besonders.
1: Und bei 50 Jahre Musikgeschichte kommen natürlich Erinnerungen hoch.
4: Ich selbst kann mir die Jugend ohne Wiesn eigentlich gar nicht vorstellen. Es war eine ziemliche Willkommenskultur und eine Musik, die man sonst nirgendwo anders gehört hat.
5: Meine erste Erinnerung an Wiesn ist David Guetta. Und das war einfach sensationell.
6: Der Bogner macht das seit Jahrzehnten. Der hat unsere Jugend geprägt. Und ich glaube auch, dass da sehr viele Höhen und Tiefen dabei waren. Der ist aber seinen Weg gegangen. Und da können wir sich alle ein Beispiel nehmen.
0: Zu sehen gibt es den Film heute ab 16:30 Uhr in ORF 2 und die nächsten 30 Tage auf ORF On.

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0: Sweet Home Alabama, Klassiker auf Radio Burgenland. 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
1: Mit Christopher Iwanschitz einen schönen Nachmittag. Der Trend rund ums Angeln, rund um die Fischerei hält weiter an. Über 8000 Angler gibt es im Burgenland aktuell und die Vorbereitungskurse des Landes, die sind oft ausgebucht, wie es heißt. Daher soll das Angebot nächstes Jahr ausgeweitet werden. Seit der Novelle des Fischereigesetzes gibt es eigene Vorbereitungskurse samt Prüfung. Das Interesse steigt speziell bei Frauen und bei Jugendlichen. Und Fußballstar Marcel Sabitzer legt eine Pause im österreichischen Nationalteam ein, wie der ÖFB heute mitteilt. Der 32-jährige Dortmund-Legionär wird nach Rücksprache mit Teamchef Ralf Rangnick zumindest bis Jahresende nicht zur Verfügung stehen und damit in den kommenden Spielen der Nations League fehlen. Eine Rückkehr für die EM-Qualifikation im Juni 2027, die ist nicht ausgeschlossen, heißt es vom ÖFB. Zum Wetter.
0: Viele Wolken heute Nachmittag, ein paar Regenschauer können auch dabei sein, bis zu 23 Grad maximal. 22 sind es jetzt in Bruckneudorf, in Lutzmannsburg 23 und in Reichnitz hat es 21 Grad. Der heutige Abend bringt noch ein paar Regentropfen, die Temperaturen sinken auf 17 bis 13 Grad und morgen Montag richtig herbstlich, wechselhaft und windig, Temperaturen 19 bis 22 Grad. Es ist 15.32 Uhr, der Radio Burgenland Verkehrsservice. Bei uns im Burgenland ist es ruhig derzeit. In Wien gibt es eine Demo. Auf dem Ring ist eine Demonstration unterwegs von der Oper zum Schwarzenbergplatz und dann weiter über den Rennweg zur Reisener Straße. Die Polizei leitet den Verkehr über die Zweierlinie um. Auf allen umliegenden Straßen müssen Sie mit Stau rechnen.
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0: Cher und Belief in Radio Burgenland am Sonntagnachmittag. Schönes Wochenende. Einmal in den Sitzungssaal des Landtages schauen, mal auf einen dieser Sessel dort Platz nehmen oder vielleicht mal am Steuer eines Schneepflugs der Straßenverwaltung probieren, wie sich das so anfühlt. Heute geht das beim Tag der offenen Tür im burgenländischen Landhaus in Eisenstadt mit Leistungsschau von den Blaulichtorganisationen draußen auf dem Parkplatz. Was war denn das Spannendste, was Sie bisher gesehen haben? Luise Power hat sich für uns umgehört.
1: Also heute hat mir besonders gut gefallen, dass das alles zur Verfügung steht wird. Man hat super alles gesehen, es taugt uns jedes Jahr.
2: Es ist sehr interessant, das zu sehen, weil ich war noch nicht drinnen und bin eigentlich erstaunt, wie groß das ist. Ist überhaupt das zu sehen, was eigentlich in der Politik oder wie das abläuft. Ja.
3: Warum bist du heute da?
4: Weil der Blaulichttag ist und weil wir halt richtig Spaß haben wollen.
5: Weil das eine einmalige Chance ist, da herinnen, wo ja alles zu besichtigen, was ja sonst nicht möglich ist.
6: Ich habe einen Sprung beim Militär gewagt und bin gesprungen. Das war die größte Herausforderung meines Lebens. Dann springst du in eine Matte hinein und dann kommt der Magen ins Wanken, dann schaust du nach vorne und springst einfach hinunter und dann bist du plötzlich unten.
0: Wenn Sie noch springen oder schauen wollen, der Tag der offenen Tür im Landhaus geht in einer Viertelstunde zu Ende. Um 16 Uhr, also falls Sie in Eisenstadt sind, geht sich vielleicht noch ein kurzer Blick aus. Ansonsten am Abend im Burgenland heute die Bilder dazu.

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Tom Jones auf Radio Burgenland. Wham gibt's gleich als nächstes. Und jetzt Musik aus Österreich von den Poxys. Die Poxrockers ist das hier. Darf's ein bisschen mehr sein? Gerne am Wochenende. Mehr Freizeit, mehr Erholung. Viel Spaß!

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2: Am Mikrofon Martin Balder. Um den Lehrermangel entgegenzuwirken, sind zuletzt immer mehr Quereinsteigerinnen und Quereinsteiger in Österreichs Klassenzimmern gestanden. Das bringe Verbesserungen für den Unterricht, betont der Bildungsminister. Er sieht aber auch eine Obergrenze für Quereinsteiger erreicht. Viktoria Waldegger berichtet.
3: 10% der neu angestellten Lehrkräfte waren zuletzt Quereinsteigerinnen und Quereinsteiger. Sie wechseln also aus anderen einschlägigen Berufen an Schulen. Eine pädagogische Ausbildung holen sie erst nebenbei nach. Aus dieser Notmaßnahme sei ein echter Mehrwert für die Schulen geworden. Mit neuen Perspektiven und Erfahrungen aus der Privatwirtschaft zeigt sich Bildungsminister Christoph Wiederkehr von den NEOS zufrieden mit dem Modell. Im Gespräch mit der Austria Presseagentur sieht er aber auch eine Obergrenze für Quereinsteiger erreicht. Die aktuelle Aufteilung von etwa 10% sei eine gute Maximaldurchmischung. Mehr Quereinsteiger sollen es anteilsmäßig also nicht werden. Wiederkehr will auch den Berufseinstieg für Quereinsteiger verbessern. Sie sollen beim Starten ins Unterrichten künftig besser begleitet werden.
2: In Indien ist der Gipfel der sogenannten BRICS-Staaten zu Ende gegangen, einem Zusammenschluss von Schwellenländern. Angereist waren unter anderem Chinas Präsident Xi Jinping und Russlands Machthaber Wladimir Putin. Mehr von Alexandra Siebenhofer.
4: Indiens Premier Narendra Modi zeigt sich zum Abschluss des BRICS-Gipfels in Neu-Delhi zufrieden. Die Staaten hätten sich auf eine gemeinsame Erklärung geeinigt, sagt Modi. Die heute verabschiedete Erklärung von Neu-Delhi gibt eine klare Richtung für unser gemeinsames Handeln vor. Man ruft zu extremer Zurückhaltung im Irankrieg auf und verurteilt Angriffe auf zivile Infrastruktur, freilich ohne Namen zu nennen. Dennoch war diese Einigung nicht einfach. Russland, China und Indien sitzen ebenso am Tisch wie die Erzfeinde Iran und Vereinigte Arabische Emirate, die sich derzeit als Feinde im Irankrieg gegenüberstehen. Dass sie miteinander sprechen, war ein wichtiger Erfolg des Gastgebers Indien.
2: Russland und die Ukraine schließen neue Friedensverhandlungen unter Vermittlung der USA nicht aus. Schon im Oktober könnte es neue trilaterale Gespräche geben, so Kreml-Sprecher Dmitri Peskow. Es sei aber noch zu früh, um über ein genaues Datum und einen möglichen Ort zu sprechen. Ein direktes Treffen zwischen Wladimir Putin und dem ukrainischen Präsidenten Volodymyr Zelensky beim G20-Gipfel in den USA im Dezember werde es nicht geben, so Peskow. Kanada strebt wegen der angespannten Beziehungen zu den USA eine engere Anbindung an die EU an, das berichtet das Wall Street Journal. Demnach prüft Regierungschef Mark Carney die Möglichkeit einer assoziierten Mitgliedschaft. Ähnliche Abkommen hat die EU bereits unter anderem mit Israel, der Ukraine und Georgien geschlossen. Das waren die Nachrichten mit Martin Balder. Und nun zum Wetter.
5: Ziemlich unterschiedlich sind die Temperaturen derzeit. Sommerliche 25 Grad messen wir zum Beispiel im noch sonnigen Kludenz. Frische 15 sind es dagegen im regnerischen Wolseck. Und Stichwort Regen, der wird heute Abend und über Nacht von Norden her häufiger und breitet sich auf den Großteil des Landes aus. Teilweise trocken bleibt es aber von Osttirol über Kärnten bis zum Südburgenland. Morgen wird der Regen wieder seltener und ab dem Vormittag beginnt es aufzulockern. Der Wind, der legt allerdings zu. So viel zum Wetter von Nathalie Auer.
6: Es ist 4 Minuten nach 16 Uhr, Sonntagnachmittag auf den Straßen im Burgenland. Es ist ruhig.
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6: Und wir haben Ihnen versprochen, wir spielen viel Musik aus Österreich. Jetzt sogar aus dem Südburgenland. Die Kurt Gruber Band. Gibt's gleich bei uns dazu die Olsen Brothers. Ihre Lieblingshits und der beste Austropop. Ich wünsche ein schönes Wochenende. 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

0: In eine Villa ziehen, einen Sportwagen kaufen, den Job aufgeben. Was würden Sie tun, wenn Sie 11 Millionen Euro gewinnen heute Abend? Um diese Summe geht es beim Lotto 8-fach-Jackpot. Grundvoraussetzung ist natürlich, dass man mitgespielt hat. Aber das haben diesmal sehr, sehr viele Burgenländerinnen und Burgenländer gemacht, wie mein Kollege Andreas Herbst weiß.
1: In den heimischen Trafiken war in den vergangenen Tagen jedenfalls deutlich mehr los als sonst.
2: Natürlich ist der Andrang um einiges höher oder die Kunden, die sowieso spielen, spielen dann einfach noch zusätzliche Tipps.
1: Erzählt uns Trafikantin Sabrina Machert aus Eisenstadt. Der mögliche Gewinn von 11 Millionen Euro zieht einfach alle an. Lotto-Profis genauso wie reine Jackpot-Spieler.
3: Nur gelegentlich.
4: Aber nicht jetzt immer. Sind Sie dabei beim Achtfach.
3: Jetzt bin ich dabei, ja. Ich hoffe, Sie gewinnt.
5: Spiele einen Tipp regelmäßig, jede Ziehung. Und ab 4-5-fach Jackpot einen zusätzlichen Schein.
6: Wird ja schon. Immer das Gleiche, immer 12 für die Kinder, großer Gewinn war nicht dabei, aber passt schon.
4: Und wie viele Tipps sind das immer?
6: Das sind insgesamt vier Tipps, mehr sind sie.
7: Zwei Tipps. Wenn ich gewinne, gewinne ich auch mit zwei Tipps.
4: Immer dieselben Zahlen?
7: Nein, Quick-Tipp.
8: Im Prinzip spiele ich ganz gerne mal zwischendurch, aber wenn so hohe Jackpots sind, man versucht doch schon mal sein Glück ehender.
1: Bleibt die Frage, was tun mit 11 Millionen Euro?
8: Das Haus renovieren, also so. Übliche Sachen, sage ich jetzt. Aber nichts Großartiges. Man will ja nicht unbedingt die größte Aufmerksamkeit auf sich ziehen und dann plötzlich Freunde haben, die vorher nicht da waren.
4: Was würden Sie denn machen mit 11 Millionen?
9: Verteilen.
4: Teilen? An wen?
9: Verwandte. Hat man genug?
6: Ist ja überhaupt genug, also ich brauche kein Geld. So ist für die Kinder. Wenn wirklich 11 Millionen kommen, wenn es kommen, das ist nur für die Kinder und Enkelkinder.
1: Ob der Jackpot geknackt wird, wissen wir dann heute Abend.
0: Um 19.17 Uhr, gleich nach Burgenland heute, die Lottoziehung in ORF 2.

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0: 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Es ist 16:30.
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2: Mit Christopher Iwanschitz einen schönen Nachmittag. Deutschkreuz hat gewählt und einen neuen Bürgermeister. Jürgen Hofer von der SPÖ setzt sich im ersten Wahldurchgang heute mit rund 52% der Stimmen durch. Der bisherige Interimsbürgermeister bleibt also an der Spitze für den Wahlsieger. Jürgen Hofer kommt die absolute Mehrheit im ersten Wahldurchgang, doch etwas überraschend.
3: Ist natürlich ein wenig überraschend, weil natürlich bei drei Kandidaten eigentlich jeder davon ausgegangen ist, dass es zu einer Stichwahl kommen wird. Dies konnte ich zum Glück mit einem grandiosen Team und mit einer Familie, die zu 100% hinter mir steht, verhindern.
2: Auf Platz 2 der Wahl in Deutschkreuz landet Manfred Kölli von der Liste Bündnis Burgenland mit rund 27% der Stimmen. Kölli verpasst damit eine Stichwahl.
4: Ja, der Wähler hat gewählt. Es ist eine Entscheidung herausgekommen beim ersten Mal. Ich hätte gedacht, es wird eine Stichwahl. Das war nicht so. Der Wähler hat entschieden. Aber das Leben geht weiter und wir werden politisch weiterhin für Deutschkreuz arbeiten, wie in der Vergangenheit.
5: Also Sie bleiben politisch aktiv?
4: Selbstverständlich.
2: Sagt Manfred Kölli und Eva Heidenreich von der ÖVP kommt auf knapp 20% der Stimmen. Die ÖVP muss sich damit also mit Platz 3 begnügen.
6: Ja, es war anders als erwartet. Der Wählerwille ist nach wie vor zu akzeptieren. Wie es dazu gekommen ist, werden wir natürlich morgen analysieren. Wie es weitergeht, werden wir morgen besprechen.
2: Ja, und die Wahlbeteiligung war mit rund 80% bei der Wahl in Deutschkreuz verhältnismäßig hoch. Und damit Themenwechsel. 55 Reptilien, darunter Schlangen, Schildkröten und Chamäleons, sind bei einer Kontrolle einer Druckerei entdeckt worden. Die Behörden haben die Tiere teilweise in schlechtem Zustand vorgefunden. Martin Ganster, auch die Zollfahndung wurde eingeschaltet.
7: Als die Zollfahndung einem Verdacht nachgeht und zwei Hinterzimmer einer Druckerei im Burgenland betritt, macht sie einen außergewöhnlichen Fund. 55 Reptilien sind dort untergebracht. Dabei handelt es sich teilweise um Tiere, die unter Artenschutz stehen. Noch dazu befinden sich einige der Schlangen, Schildkröten und Chamäleons in sehr schlechtem Gesundheitszustand. Festgestellt werden etwa Anzeichen einer Lungenentzündung, Bissverletzungen oder Milbenbefall. Manche Tiere sind dehydriert und kraftlos, wie die Behörden mitteilen. Die Tiere werden von Mitarbeitern eines Wiener Tierheims abgeholt und dort fachgerecht untergebracht. Dem 40-jährigen Besitzer drohen eine Geldstrafe und eine Anzeige bei der Staatsanwaltschaft.
2: Martin Ganster hat berichtet. Und noch ein Thema zu den Müllgebühren. Diese werden ab kommenden Jahr erhöht. Das hat der Burgenländische Müllverband heute also beschlossen bei einer Verbandsversammlung. Für Haushalte mit einem 120 Liter Restmüllbehälter erfolgt eine minimale Anpassung, wie es heißt, von 1,61 Euro pro Monat. Die Altpapiertonne bleibt wie bisher kostenfrei. Und es ist die erste Erhöhung der Müllgebühr seit 23 Jahren. Und jetzt zum Wetter.
0: Da gibt es heute Nachmittag und heute Abend auch noch ein paar Regentropfen. Die Temperaturen sinken über Nacht auf 17 bis 13 Grad. Morgen am Montag wird es überwiegend bewölkt. Stellenweise kann es regnen, vor allem im Nord- und Mittelburgenland. Lebhafter Wind morgen und 19 bis 22 Grad. Der Radio Burgenland Verkehrsservice um 16.33 Uhr. Es ist derzeit alles ruhig auf den Straßen, Sie haben Freifahrt.
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0: 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Es ist kurz nach 3:45. Die wichtigsten Themen bei uns um Punkt 5, Journal um 5, Fixpunkt, auch auf Radio Burgenland. Martin Balder heute im Nachrichtenstudio.
1: Die Inflation setzt die heimische Wirtschaft weiter unter Druck. Der Chef des Wirtschaftsforschungsinstituts WIFO, Gabriel Felbermayr, hat die Teuerung in der ORF-Pressestunde aktuell als die größte Bedrohung bezeichnet. Mehr dazu gleich im Journal um 5.
0: Noch 13 Minuten.

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1: Herzlich willkommen zum Journal um 5. Das sind unsere Themen. WIFO-Chef Felbermayr befürchtet neuerlichen Anstieg der Inflation. Parlamentswahl in Schweden dürfte knappes Ergebnis bringen. Im Journalstudio Martin Balder. Der Chef des Wirtschaftsforschungsinstituts Gabriel Felbermayr sieht die ohnehin schwächelnde heimische Wirtschaft weiterhin unter Druck. Der WIFO-Chef hat in der ORF-Fernsehpressestunde vor allem den neuerlichen Anstieg der Inflation als große Belastung bezeichnet. Christoph Wager fasst zusammen.
2: Ein Liter Benzin bei knapp 2 Euro, ein Liter Diesel bei 2,20. Autofahrerinnen und Autofahrer reiben sich dieser Tage die Augen. Noch stärker steigt der Gaspreis. All das wird die Gesamtinflation noch weiter anheizen.
3: Das ist also insgesamt für Österreich alles keine gute Nachricht.
2: Das ohnehin schwache Wachstum der Wirtschaft dürfte weiter gedrückt werden. Zuletzt besonders stark unter Druck die deutsche Autoindustrie und damit auch Österreichs Zulieferer. Felbermayr nennt Alternativen.
3: Dort gibt es in Deutschland jetzt eine sehr breite Bewegung, die zusätzlichen Anstrengungen im Bereich Rüstung wirksam zu machen, genau für diese Regionen. Das wäre auch in Österreich natürlich eine Chance.
2: Der WIFO-Chef betont aber, dass das österreichische Neutralitätsgesetz bei Rüstungsaufträgen gewisse Grenzen setzt.
1: Die heutige Parlamentswahl in Schweden dürfte ein enges Rennen zwischen dem regierenden Mitte-Rechts-Bündnis und der von den Sozialdemokraten angeführten Opposition bringen. Beide Blöcke lagen in den Umfragen zuletzt gleich auf. Die Wahllokale schließen in 3 Stunden. Aus Stockholm, Maria Knips-Witting.
4: Gemischte Stimmung vor den Wahllokalen in Stockholm. Sie wählt die Opposition. Es solle wieder mehr über Schulen gesprochen werden als über Flüchtlingspolitik und Einwanderung.
5: Flüchtlingspolitik, Einwanderungsfragen mindre.
4: Er ist mit der Arbeit der Regierung zufrieden. Die Kriminalitätsbekämpfung und auch viele andere Themen habe sie gut gelöst.
6: Jag tror att de har gjort väldigt mycket bra med både skjutningar och saker som har förminskats och förbättrats.
4: Er findet, jeder solle in Schweden leben dürfen, unabhängig von seiner Herkunft.
7: Har en vänligare inställning till att alla människor ska få leva i det här landet.
4: Sie wünscht sich weitere Steuersenkungen.
8: Skatten, senka skatten.
4: Es dürfte ein Kopf-an-Kopf-Rennen zwischen den beiden Lagern werden. Erste Ergebnisse gibt es nach 20 Uhr, wenn die Wahllokale schließen.
1: Die Chefs der 3 größten KI-Firmen plädieren dafür, die Entwicklung von künstlicher Intelligenz zu verlangsamen. Anthropic-Chef Dario Amodei, OpenAI-Chef Sam Altman und SpaceX-Gründer Elon Musk wollen zunächst Sicherheitslücken schließen, sonst bestehe die Gefahr, dass eine unkontrollierte KI binnen eines Jahres das gesamte Internet übernehme. Beim ersten Formel-1 Grand Prix auf der neuen Strecke in Madrid hat Mercedes-Pilot Kimi Antonelli den nächsten Sieg geholt und seine WM-Führung weiter ausgebaut, Gerhard Praska.
9: Es ist der nächste Streich des Jungsters. Zuerst hat Pulsetter Lando Norris Pech mit seinen Reifenwechseln. Bei Charles Leclerc halten die Reifen nicht und wenn die anderen nicht wollen oder können, dann schlägt eben Kimi Antonelli wieder zu. 8. Sieg seiner Karriere.
10: Absolute masterpiece.
11: Really strong race, strong weekend. Let's keep pushing. Thank you everyone. Okay. Let's keep pushing.
10: Yeah, we're going to keep pushing all the way.
9: Max Verstappen wird 2. knapp vor Lando Norris. 4. Charles Leclerc, nur 5. George Russell. Lewis Hamilton ist ausgeschieden und für Kimi Antonelli war das der nächste große Schritt Richtung WM-Titel.
1: In Venedig sind die 83. internationalen Filmfestspiele mit der Verleihung der Festivalpreise zu Ende gegangen. Mit dem Goldenen Löwen wurde überraschend Woman Unknown ausgezeichnet.
12: The Golden Lion goes to Woman Unknown.
13: Ihr Film erzähle die Geschichte von Frauen, die unsichtbar und ohne Stimme seien, so Mayel Tuki, eine von nur 2 Regisseurinnen im heurigen Wettbewerb.
14: Of women who are invisible and voiceless.
13: Das dänische Historiendrama zeichnet den sozialen Aufstieg einer Frau im Kopenhagen der späten 1940er Jahre nach, die mit ihrer Vergangenheit konfrontiert, um ihre neue Position kämpfen muss. Hauptdarstellerin Mathilde Assell wurde mit dem Schauspielpreis ausgezeichnet, wie auch US-Star John Malkovich für seine Hauptrolle in der schwarzhumorigen Komödie Wild Horse 9.
15: Thank you so much.
13: Den großen Preis der Jury erhielt der Südkoreaner Lee Chang-dong für Possible Love. Mit dem Regiepreis wurde Ilya Chrzanowski für Dao ausgezeichnet.
1: Benno Feichter hat berichtet. Das war das Journal um 5 mit Martin Balder. Zum Wetter.
16: Überwiegend sonnig war es heute von Vorarlberg bis Kärnten. In den kommenden Stunden werden die Wolken dann auch hier mehr. Außerdem ziehen von Salzburg bis ins Burgenland weiterhin einige Regenschauer durch. Über Nacht breiten sich die Schauer dann weiter nach Westen und Süden aus. Am meisten regnen wird es dabei an der alten Nordseite. Hier fallen bis morgen früh zwischen 10 und 40 Liter Regen auf den Quadratmeter. Morgen lässt der Regen dann nach und ab dem Vormittag gibt es sonnige Auflockerungen. Allerdings legt der Wind morgen ordentlich zu. So viel zum Wetter von Nathalie Auer.
15: Das Radio Burgenland Verkehrsservice hier um 5 Minuten nach 5. Es ist derzeit alles ruhig auf den Straßen. Sie haben freie Fahrt.
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0: 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Es ist kurz nach 5:30.
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2: Mit Christopher Iwanschitz, schönen Nachmittag. Nachdem im Oktober 2025 der ÖVP-Bürgermeister von Deutschkreuz, Kacic, nach Vorwürfen von Schwarzarbeit im Kindergarten zurückgetreten ist, musste heute neu gewählt werden und die Bevölkerung hat gleich im ersten Wahlgang einen neuen Ortschef gefunden. Jürgen Hofer von der SPÖ setzt sich mit 52,6% der Stimmen durch. Der bisherige Interimsbürgermeister bleibt also an der Spitze. Für den Wahlsieger kommt die absolute Mehrheit im ersten Wahldurchgang trotzdem etwas überraschend.
3: Ist natürlich ein wenig überraschend, weil natürlich bei drei Kandidaten eigentlich jeder davon ausgegangen ist, dass es zu einer Stichwahl kommen wird. Dies konnte ich zum Glück mit einem grandiosen Team und mit einer Familie, die zu 100% hinter mir steht, verhindern.
2: Mit einer Stichwahl gerechnet hat auch Manfred Kölli von der Liste Bündnis Burgenland. Diese hat Kölli aber verpasst. Er kommt auf 27,4% der Stimmen.
4: Es ist eine Entscheidung herausgekommen beim ersten Mal. Ich hätte gedacht, es wird eine Stichwahl. Das war nicht so. Der Wähler hat entschieden. Aber das Leben geht weiter und wir werden politisch weiterhin für Deutschkreuz arbeiten.
5: Also Sie bleiben politisch aktiv?
4: Selbstverständlich.
2: Sagt Kölli im Gespräch mit David Maruschek. Und enttäuscht zeigt sich die Kandidatin der ÖVP, Eva Heidenreich. Sie erhält heute 20,1% der Stimmen.
6: Ja, es war anders als erwartet. Wie es dazu gekommen ist, werden wir natürlich morgen analysieren. Wie es weitergeht, werden wir morgen besprechen.
2: Sagt Eva Heidenreich, verhältnismäßig hoch ist heute die Wahlbeteiligung mit 80% bei der heutigen Wahl in Deutschkreuz. Zum Sport. Prestigeträchtiger Erfolg für Bogenschütze Nico Wiener. Der Schreibersdorfer gewinnt das top besetzte Weltcup-Finale mit dem Compoundbogen in Mexiko. Qualifiziert waren dort nur die besten 7 Athleten der Saison und ein Wildcard-Teilnehmer. Der Südburgenländer besiegt dabei auch den Weltranglisten-Ersten Matthias Fullerton aus Dänemark.
7: Der Sieg beim Weltcup-Finale bedeutet mir eigentlich sehr viel, weil es über die ganze Saison ist die Leistung gut gewesen, weil dass man zum Weltcup-Finale kommt, muss man das ganze Jahr gut schießen, dass man sich überhaupt für die besten 7 qualifizieren kann. Dort so zum Abliefern, das war halt schon eine sehr gute Performance von mir.
2: Und in der Fußball-Bundesliga gelingt Stefan Helm mit der Wiener Austria einen Befreiungsschlag. Die Veilchen feiern dank eines Kraftakts gegen Austria Lustenau einen knappen 2:1 Heimsieg und drehen dabei die Partie und sie schieben sich damit wieder ins Mittelfeld vor. Aktuell läuft das Spiel LASK gegen Sturm Graz und Spielstand derzeit 0:0. Zum Wetter.
0: Keine Veilchen, weil die passen ja zum Frühling, sondern Herbstwetter. Bei uns im Burgenland heute Abend gibt es einzelne Regentropfen. Temperaturen sinken auf 17 bis 13 Grad. Morgen Montag dann überwiegend bewölkt. Stellenweise kann es regnen, vor allem im Nord- und Mittelburgenland. Und die Tageshöchstwerte steigen auf 19 bis 22 Grad. Der Radio Burgenland Verkehrsservice 17.34 Uhr. Es ist alles ruhig auf den Straßen. Sie kommen ohne Probleme voran. Gute Fahrt.
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Wochenende heißt bei uns ganz viel Entspannung, einen Gang zurückschalten und die richtige Musik auflegen. Von Lionel Richie. All Night Long. Die Rolling Stones warten noch vor sechs auf sie und jetzt neue deutsche Welle. Die 80er Jahre mit Minisex und du kleiner Spion. 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
1: Am Mikrofon ist Felix Schneider-Storm. In Indonesien ist bei stürmischer See eine Fähre mit mehr als 240 Menschen an Bord gekentert. 6 Menschen sind bisher tot geborgen worden. Nach mehr als 120 wird noch gesucht. Mehr von Hartmut Fiedler.
2: Angehörige der Passagiere warten in Banjarmasin in Südkalimantan auf Nachricht von den Vermissten. Die Fähre hätte dort in den frühen Morgenstunden ankommen sollen. Eine Frau hatte noch am Telefon Kontakt zu ihrem Mann, dann riss die Verbindung ab, erzählte sie. Das Schiff hatte am Abend in Surabaya im Osten Javas abgelegt, geriet aber in stürmisches Wetter und neigte sich immer mehr zur Seite. Luftaufnahmen am Nachmittag zeigten das Schiff mit dem Rumpf nach oben im Meer treibend. An Bord waren laut Register 213 Passagiere, eine 30-köpfige Besatzung. Schiffe und Hubschrauber sind seit Stunden im Einsatz. Fähren sind in Indonesien mit seinen tausenden Inseln ein wichtiges Transportmittel.
1: WIFO-Chef Gabriel Felbermayr spricht sich für eine Anpassung des gesetzlichen Pensionsantrittsalters auf 67 aus. Im internationalen Vergleich sei Österreich hier spät dran, sagt Felbermayr heute in der ORF-Pressestunde. Es sei eine insgesamt vernünftige Geschichte, das Antrittsalter an die gestiegene Lebenserwartung zu koppeln. Gleichzeitig brauche man auch Arbeitsplätze für ältere Menschen, so der WIFO-Chef. Die NEOS begrüßen seinen Vorschlag, ablehnend reagieren SPÖ und FPÖ. Die heutige Parlamentswahl in Schweden dürfte ein enges Rennen zwischen dem regierenden Mitte-Rechts-Bündnis und der von den Sozialdemokraten angeführten Opposition bringen. Beide Blöcke lagen in den Umfragen zuletzt gleich auf. Die Wahllokale bleiben noch eine knappe Stunde geöffnet, dann gibt es erste Hochrechnungen. Und bei den Tennis US Open in New York beginnt in wenigen Stunden das Finale der Männer. Und da die Topstars Sinner und Alcaraz nach ihren Verletzungen noch nicht auf Top-Level sind, nützen andere die große Bühne. Das Finale lautet Sascha Zverev gegen den US-amerikanischen Finaldebütanten Ben Shelton. Mehr von Daniel Kulowitz.
3: 23 Jahre lang muss das US-Tennis bereits auf einen New York-Titel eines heimischen Spielers warten. Andy Roddick war der Letzte, dem das gelungen ist. Der heutige Hero Ben Shelton war da gerade mal ein Jahr alt. Und jetzt ruhen alle Hoffnungen auf den Mann, der in Florida aufgewachsen ist. Ich fühle mich wie im Rausch, als hätte ich das Dach der Welt erklommen. Es macht doch Spaß. Ich hänge hier mit meinen Freunden ab und spiele ein bisschen Tennis. 25.000 Fans, VIPs und Hollywood-Stars werden für Ben Shelton heute Wirbel machen. Für seinen deutschen Finalgegner Sascha Zverev ganz normal.
4: Mir ist egal, ich spiele seit über 10 Jahren in Stadien, die manchmal gegen mich sind. Ich bin es gewohnt, ich mag solche Atmosphären auch.
3: Showdown Zverev gegen Shelton in New York ist heute um 20 Uhr.
1: Das waren die Nachrichten mit Felix Schneider-Storm. Zum Wetter.
5: In den nächsten 1-2 Stunden regnet es besonders im Gebiet von Oberösterreich bis zum Burgenland zeitweise. Im Laufe der Nacht kann es überall in Österreich regnen, an der Nordseite der Alpen gelegentlich auch stark. Morgen Montag anfangs nass, später freundlich, denn der Regen wird im Laufe des Tages seltener und zum Nachmittag hin machen die Wolken dann schon zeitweise der Sonne Platz. Der Wind frischt auf morgen und die Höchsttemperaturen liegen bei 20 Grad. In Kärnten und in Osttirol sind stellenweise bis zu 24 Grad möglich. Soviel zum Wetter mit Thomas Wostal.
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1: Am Mikrofon ist Felix Schneider-Storm. Felix Gall schreibt ein großes Stück österreichischer Radsportgeschichte. Nach Platz 2 beim Giro d'Italia beendet der 28-jährige Osttiroler auch die Radrundfahrt Vuelta in Spanien vor kurzem auf dem Podest als Gesamtdritter. Er ist der erste Österreicher auf dem Podest der Vuelta. Platz 1 belegt der Lokalmatador Enric Mas, Platz 2 der slowenische Veteran Primož Roglič. Zum 8. Mal macht ein nationaler Aktionstag heute auf die Herausforderungen und Belastungen für pflegende Angehörige aufmerksam. Zahlreiche Organisationen fordern mehr Unterstützung von der Politik und einen Ausbau der mobilen Pflege. Viktoria Waldegger berichtet.
2: Gut 950.000 Menschen in Österreich pflegen Angehörige. Meistens übernehmen Frauen diese unbezahlte Care-Arbeit. Das bringe viele auch an ihre Grenzen, kritisiert etwa der österreichische Gewerkschaftsbund. Betroffene müssten stärker im Mittelpunkt von Politik und Gesellschaft stehen. Auch die Vertreter von Pensionistinnen und Senioren fordern mehr Unterstützung, etwa durch mehr finanzielle Wertschätzung, einen flächendeckenden Ausbau der mobilen Pflege oder einen Rechtsanspruch auf regelmäßige Entlastungstage. Sozialministerin Corinna Schumann von der SPÖ verweist darauf, dass die Regierung 100 Millionen Euro zusätzlich pro Jahr für mobile Pflege auf den Weg gebracht habe. Sie wolle den Tag heute nutzen, um Danke zu sagen. Gerade pflegende Angehörige würden Enormes leisten.
1: Der deutsche Bundeskanzler Friedrich Merz berät morgen bei einem Gipfel in Finnland mit EU-Partnern über die geopolitisch immer wichtiger werdende Arktis. Bei dem Arktis-Gipfel in Rovaniemi stehen Sicherheitsfragen im Mittelpunkt, besonders für Finnland mit seiner mehr als 1300 Kilometer langen Grenze zu Russland. Trotz politischem Druck in Deutschland setzt Merz ein Zeichen für EU- und NATO-Engagement. Mit dabei werden etwa auch EU-Ratspräsident Antonio Costa und EU-Außenbeauftragte Kaja Kallas sein. Im Völkermarkter Stausee ist ein Schwimmer offenbar ertrunken. Er ist kurz vor seinem Boot untergegangen, genauso wie seine Freundin. Ein Fischer konnte die Frau noch retten. Von dem 43-jährigen Mann fehlt aber auch nach einer großen Suchaktion jede Spur. Die Suche wurde heute Mittag eingestellt. In der Fußball-Bundesliga gewinnt Sturm Graz gegen den Tabellenführer LASK 2:1 und fügt den Linzern damit die erste Liganiederlage der Saison zu. Martin Lang.
3: 1:1 zur Pause am Ende, Sturm 2:1 Sieger durch ein Tor von Diakite. Sturm fightet sich zum Heimsieg, Trainer Fabio Ingolic.
4: Spielentscheidend war, was für eine Siegermentalität man bloß braucht, welche Energie man gehabt haben. Leidensfähigkeit war mit drinnen, also ganz viele Attribute, die uns auszeichnen.
3: Die Grazer sind als Vierter jetzt 4 Punkte hinter der Tabellenspitze, aber die erste Saison-Liga-Niederlage wird man verkraften, Sascha Horvath.
5: Ja, irgendwann musst du verlieren. Natürlich ist es bitter, dass du es hier verlierst. Natürlich wollten wir heute 3 Punkte einfahren. Es wäre auch drinnen gewesen in meinen Augen, wenn du einfach ja wieder schneller spielst oder gegen den Ball besser verteidigst als Team.
3: Der LASK ist um ein Tor besser, aber Punkte gleich mit Rapid an der Spitze. Die Wiener Austria besiegt Austria Lustenau 2:1. WSG Tirol Hartberg endet 2:2.
1: Das waren die Nachrichten mit Felix Schneider-Storm. Zum Wetter.
6: In den nächsten Stunden kann es überall in Österreich für einige Zeit regnen, an der Nordseite der Alpen vorübergehend auch stark. Morgen am Montag ist es anfangs nass, später halbwegs freundlich, denn der Regen wird morgen im Laufe des Tages seltener und zum Nachmittag hin machen die Wolken dann schon zeitweise Platz für die Sonne. Der Wind frischt auf morgen und die Höchsttemperaturen liegen bei 20 Grad, in Kärnten und in Osttirol teils bei 24. Am Dienstag anfangs stellenweise nebelig trüb, tagsüber dann viel Sonnenschein. So viel zum Wetter mit Thomas Wostal.

Ich weiß eh, es ist spät, aber wenn ich allein bin, weißt du, dann gehst du mir schon ein bisschen hoch. Ich ruf's halt zurück, oder? Oder ich ruf nochmal an und triffst du auch.

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1: Im Meer vor Indonesien ist heute ein Passagierschiff untergegangen. Etwa 120 Menschen werden vermisst. Eine Rettungsaktion läuft. 243 Menschen waren insgesamt an Bord des Schiffes. 6 davon starben, 115 wurden gerettet. Das Schiff war gestern in der Stadt Surabaya gestartet und sollte Richtung Borneo fahren. Bei schlechtem Wetter riss laut Behörden aber der Kontakt zu dem Schiff ab. Was genau passiert ist, weiß man noch nicht. Indonesien besteht aus sehr vielen Inseln. Zwischen den Inseln fahren viele Fähren. Eine bestimmte Gruppe von Tieren wird Reptilien genannt. Reptilien sind zum Beispiel Schlangen, Eidechsen, Schildkröten und Krokodile. Jetzt ist im Burgenland eine Bezirksbehörde darauf gekommen, dass in einer Druckerei viele Reptilien gelebt haben. Bei einer Kontrolle entdeckten die Behörden und die Polizei gleich 55 solcher Tiere. Manche der gefundenen Tiere sind geschützt. Viele der gefundenen Tiere waren krank. Die Behörden fanden in der Druckerei zum Beispiel Schlangen, Schildkröten und Chamäleons. Sie brachten die Tiere nach dem Fund in ein Tierheim in Wien. Dem Mann, der die Tiere gehalten hat, droht jetzt eine Anzeige und eine Geldstrafe. Die kanadische Sängerin Céline Dion hat gestern ihr erstes Konzert nach vielen Jahren Pause gegeben. Dion trat in einer Arena bei Paris vor 30.000 Fans auf. Die letzten 6 Jahre hatte sie wegen einer Krankheit kein Konzert gegeben. Dion leidet am sogenannten Stiff-Person-Syndrom, das zu schweren Krämpfen führt. Für das Konzert reisten auch Fans aus anderen Ländern nach Frankreich. Dion wird im Herbst und im Mai 2027 noch 25 Mal in der Arena bei Paris auftreten. Zu den Konzerten werden mehr als 900.000 Zuseherinnen und Zuseher erwartet.

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Fühlen Sie sich von jemandem bedroht?

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0: 20 Uhr. Am Mikrofon ist Felix Schneider-Storm. In Schweden dürfte das Mitte-Links-Oppositionsbündnis eine Mehrheit bei der Parlamentswahl gewonnen haben. Das zeigt eine erste Prognose anhand von Nachwahlbefragungen. Das Bündnis unter Führung der Sozialdemokraten kommt demnach auf mehr als 51% der Stimmen. Das rechtskonservative Lager, dem auch die regierenden Moderaten angehören, kommt demnach auf nur 47%. Maria Knips-Witting berichtet aus Stockholm.
1: Lange Gesichter auf der Wahlparty der Moderaten. Die Regierungspartei von Ulf Kristersson verliert leicht. Für das rechtskonservative Lager dürfte es nicht mehr für eine Mehrheit reichen. Obwohl die Sozialdemokraten auch Stimmen verlieren, bleiben sie stärkste Kraft. Ihr Mitte-Links-Bündnis dürfte auf eine Mehrheit kommen. Verluste gibt es auch für die rechtspopulistischen Schwedendemokraten. Mehrere kleine Parteien könnten dafür zulegen. Auf die sozialdemokratische Spitzenkandidatin Magdalena Andersson könnte mit dem Wahlsieg eine schwierige Regierungsbildung zukommen. Sie braucht viele Partner in ihrem Bündnis und deren Positionen liegen zum Teil weit auseinander.
0: In der Türkei sind bei landesweiten Razzien gegen die LGBTIQ-Vereine 26 Menschen festgenommen worden. Laut der Staatsanwaltschaft haben die Operationen das Ziel, zu verhindern, dass die Aktivitäten der Vereine in der Gesellschaft als normal angesehen werden. Es gehe um den Schutz der Institution, der Familie und gemeinsamer moralischer Werte, so die Staatsanwaltschaft. Anlässlich des heutigen Aktionstages für pflegende Angehörige fordern Interessensvertretungen mehr Unterstützung durch die Politik. Die rund 950.000 pflegenden Angehörigen, überwiegend Frauen, müssten verlässlich entlastet werden, sagt etwa der Gewerkschaftsbund. Die Seniorenorganisationen plädieren für eine finanzielle Wertschätzung der Pflegenden. In der Lagune von Venedig wird eine 26-jährige Frau vermisst, nach einem Zusammenstoß eines kleinen Fischerboots mit einem Wassertaxi. Ihr 25-jähriger Mann ist lebensgefährlich verletzt ins Spital gebracht worden. Ermittler versuchen jetzt, den Unfallhergang zu rekonstruieren. Ein Stück österreichischer Radsportgeschichte schreibt Felix Gall heute in Granada. Nach der letzten Etappe der Radrundfahrt Vuelta a España steht der Osttiroler als erster Österreicher am Podest. Er ist Gesamtdritter. Emily Weber.
2: In die 21. Etappe in Granada startet Gall schon als Dritter. An dieser Platzierung ändert sich heute nichts mehr. Felix Gall beendet die Vuelta in der Gesamtwertung 2 Minuten und 44 Sekunden hinter dem Spanier Enric Mas, der das rote Trikot behält und die Vuelta gewinnt. Zweiter wird der Slowene Primož Roglič. Felix Gall hat also allen Grund zur Freude. Man könnte sagen, es ist sein Jahr. Der dritte Platz bei der Vuelta ist schon sein zweiter Podestplatz bei einer Grand Tour in diesem Jahr und auch der zweite in seiner Karriere. Im Mai wurde er schon beim Giro d'Italia Zweiter in der Gesamtwertung. Obendrein ist Gall der einzige Fahrer, der es in dieser Saison bei zwei Grand Tours auf das Podest schafft. Der letzte Österreicher, der vor Gall auf einem Podest bei einer Grand Tour landet, war Adolf Christian 1957 bei der Tour de France. Das ist also schon fast 70 Jahre her.
0: Das waren die Nachrichten mit Felix Schneider-Storm. Zum Wetter.
3: Heute Nacht regnet es im Großteil von Österreich, an der Nordseite der Alpen zeitweise auch stark, zum Beispiel im Außerfern, im Salzkammergut und im Mostviertel. Der morgige Montag beginnt nass, wird dann aber im Laufe des Tages halbwegs freundlich, denn der Regen wird morgen im Laufe des Tages immer seltener und die Wolken lassen dann am Nachmittag auch schon zeitweise Platz für die Sonne. Der Wind frischt auf morgen und die Höchsttemperaturen liegen bei 20 Grad, in Kärnten und in Osttirol bei 24. Am Dienstag anfangs stellenweise trüb, tagsüber dann sonnig. Soviel zum Wetter mit Thomas Vostal.

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1: Am Mikrofon ist Felix Schneider-Storm. Keine guten Aussichten für die schwächelnde Wirtschaft in Österreich sieht der Chef des Wirtschaftsforschungsinstitutes, Gabriel Felbermayr. Als große Belastung bezeichnet der WIFO-Chef in der ORF-Pressestunde vor allem den neuerlichen Anstieg der Inflation, die von den hohen Energiepreisen angeheizt wird. Christoph Wager.
2: Ein Liter Benzin bei knapp 2 Euro, ein Liter Diesel bei 2,20. Autofahrerinnen und Autofahrer reiben sich dieser Tage die Augen. Noch stärker steigt der Gaspreis. All das wird die Gesamtinflation noch weiter anheizen.
3: Das ist also insgesamt für Österreich.

0: Ich alles keine gute Nachricht.
1: Das ohnehin schwache Wachstum der Wirtschaft dürfte weiter gedrückt werden. Zuletzt besonders stark unter Druck die deutsche Autoindustrie und damit auch Österreichs Zulieferer. Felbermayr nennt Alternativen.
0: Dort gibt es in Deutschland jetzt eine sehr breite Bewegung, die zusätzlichen Anstrengungen im Bereich Rüstung wirksam zu machen, genau für diese Regionen. Das wäre auch in Österreich natürlich eine Chance.
1: Der WIFO-Chef betont aber, dass das österreichische Neutralitätsgesetz bei Rüstungsaufträgen gewisse Grenzen setzt.
2: Die Parlamentswahl in Schweden ist weiterhin ein äußerst knappes Rennen. Laut der soeben veröffentlichten aktuellen Hochrechnung des öffentlichen Rundfunks SVT hat das regierende rechte Lager eine hauchdünne Mehrheit, und zwar mit 175 Parlamentssitzen gegenüber der 174 Sitze für die Mitte-Links-Opposition. Damit würde das rechte Lager die Kontrolle im Parlament behalten. Die Hochrechnung basiert auf den Stimmen aus über 1000 Wahlkreisen. Im Kosovo billigt das Parlament 3 Monate nach den vorgezogenen Wahlen eine neue Regierung unter Albin Kurti. Die Opposition hat die Sitzung boykottiert, 62 Abgeordnete unterstützen das Kabinett aber, das von Kurtis Selbstbestimmungspartei dominiert wird. Für eine absolute Mehrheit reicht es aber nicht, weshalb die politische Instabilität im Kosovo wohl anhalten dürfte. Kurti verspricht, soziale Fragen zur Priorität zu machen und strebt den EU-Kandidatenstatus an. Millionen an EU-Fördergeldern stehen auf dem Spiel. 55 Reptilien, darunter Schlangen, Schildkröten und Chamäleons, sind bei einer Kontrolle einer Druckerei im Burgenland entdeckt worden. Die Behörden haben die Tiere teilweise in schlechtem Zustand vorgefunden. Auch die Zollfahndung wurde eingeschaltet, wie Martin Ganster berichtet.
3: Als die Zollfahndung einem Verdacht nachgeht und 2 Hinterzimmer einer Druckerei im Burgenland betritt, macht sie einen außergewöhnlichen Fund. 55 Reptilien sind dort untergebracht. Dabei handelt es sich teilweise um Tiere, die unter Artenschutz stehen. Noch dazu befinden sich einige der Schlangen, Schildkröten und Chamäleons in sehr schlechtem Gesundheitszustand. Festgestellt werden etwa Anzeichen einer Lungenentzündung, Bissverletzungen oder Milbenbefall. Manche Tiere sind dehydriert und kraftlos, wie die Behörden mitteilen. Die Tiere werden von Mitarbeitern eines Wiener Tierheims abgeholt und dort fachgerecht untergebracht. Dem 40-jährigen Besitzer drohen eine Geldstrafe und eine Anzeige bei der Staatsanwaltschaft.
2: Der Musiker Christoph Straub, bekannt als Teil des Duos Paper Moon, ist im Alter von 57 Jahren unerwartet gestorben. Mit dem Lied Tell Me a Poem feierte Christoph Straub gemeinsam mit Edina Thalhammer große kommerzielle Erfolge. Er war aber auch als Musikproduzent und Manager tätig. Eng zusammengearbeitet hat er auch mit seiner Tochter Zoe Straub, die Österreich beim Song Contest 2016 in Stockholm vertreten hat. Das Wichtigste vom Sport, das fasst jetzt noch Emily Weber zusammen.
4: Heute ging in der Formel 1 der Premieren Grand Prix in Madrid über die Bühne. Der Mercedes-Youngster Kimi Antonelli fährt als Erster über die Ziellinie. Es ist somit sein 8. Sieg aus 14 Saisonrennen und damit ein Riesenschritt in Richtung WM-Titel. Zweiter wird Max Verstappen, Lando Norris Dritter. In der Fußball-Bundesliga hat Sturm Graz dem LASK die ersten Punkte in dieser Saison abgeknöpft. Sturm gewinnt gegen den Tabellenführer mit 2:1. WSG Tirol holt nach einem 0:2 Rückstand noch ein 2:2 Unentschieden gegen Hartberg heraus. Und die Wiener Austria kann sich ein kleines Stück aus der Krise ziehen, dreht ihr Spiel ebenfalls und kann sich nach einem 0:1 Rückstand gegen Austria Lustenau mit einem 2:1 Sieg in die Tabellenmitte befördern. Die Frauen der Wiener Austria feiern heute einen 5:0 Kantersieg gegen Südburgenland. Im Radsport endet heute die Vuelta a España. Felix Gall wird Dritter im Gesamtklassement und holt somit seinen 2. Podestplatz bei einer Grand Tour in seiner Karriere. Und bei den Tennis US Open in New York läuft gerade das Finale der Herren. Der Deutsche Alexander Zverev könnte seinen 2. Grand-Slam-Titel holen. Für den US-Amerikaner Ben Shelton wäre es der 1.
2: Das waren die Nachrichten mit Felix Schneider-Storm. Zum Wetter.
5: In den nächsten Stunden kann es überall in Österreich für einige Zeit regnen, an der Nordseite der Alpen vorübergehend auch stark. Morgen am Montag ist es anfangs nass, später dann halbwegs freundlich, denn der Regen wird morgen im Laufe des Tages seltener und zum Nachmittag hin machen die Wolken schon Platz für die Sonne. Der Wind frischt auf morgen und die Höchsttemperaturen liegen bei 20 Grad, in Kärnten und in Osttirol bei 24. Am Dienstag anfangs stellenweise nebelig trüb, tagsüber dann viel Sonnenschein und warm mit 20 bis 27 Grad. So viel zum Wetter mit Thomas Wostal.
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1: Am Mikrofon ist Felix Schneider-Storm. Um dem Lehrermangel entgegenzuwirken, sind zuletzt immer mehr Quereinsteigerinnen und Quereinsteiger in Österreichs Klassenzimmern gestanden. Das bringe auch Verbesserungen für den Unterricht, betont der Bildungsminister. Er sieht aber auch eine Obergrenze für Quereinsteiger erreicht. Viktoria Waldegger berichtet.
2: 10% der neu angestellten Lehrkräfte waren zuletzt Quereinsteigerinnen und Quereinsteiger. Sie wechseln also aus anderen einschlägigen Berufen an Schulen. Eine pädagogische Ausbildung holen sie erst nebenbei nach. Aus dieser Notmaßnahme sei ein echter Mehrwert für die Schulen geworden. Mit neuen Perspektiven und Erfahrungen aus der Privatwirtschaft zeigt sich Bildungsminister Christoph Wiederkehr von den NEOS zufrieden mit dem Modell. Im Gespräch mit der Austria Presseagentur sieht er aber auch eine Obergrenze für Quereinsteiger erreicht. Die aktuelle Aufteilung von etwa 10% sei eine gute Maximaldurchmischung. Mehr Quereinsteiger sollen es anteilsmäßig also nicht werden. Wiederkehr will auch den Berufseinstieg für Quereinsteiger verbessern. Sie sollen beim Starten ins Unterrichten künftig besser begleitet werden.
1: Kanada strebt wegen der angespannten Beziehungen zu den USA eine engere Anbindung an die EU an.

0: berichtet das Wall Street Journal. Demnach prüft Regierungschef Mark Carney die Möglichkeit einer assoziierten Mitgliedschaft. Ähnliche Abkommen hat die EU bereits unter anderem mit Israel, der Ukraine und Georgien beschlossen. Nach der Übernahme der so wichtigen jemenitischen Stadt Mokka, über die die Houthi-Rebellen jetzt die Seestraße Bab al-Mandab am Roten Meer kontrollieren, kommt die Lage dort nicht zur Ruhe. Während sich Saudi-Arabien und die vom Iran unterstützten Houthis weiter gegenseitig angreifen, sind im Jemen allein seit Juli Zehntausende auf der Flucht. Katharina Wagner berichtet.
1: Ala Ali Salem ist einer von Zehntausenden, die im Jemen auf der Flucht sind. Sein Haus in Mokka musste er verlassen, nachdem die Houthi-Rebellen die Küstenstadt eingenommen haben.
2: Wir sind panisch auf einem Motorrad aufgebrochen. Die Straßen waren völlig überfüllt. Mein Motorrad kippte um. Ich, meine Frau und Kinder, wir wurden alle verletzt. Jetzt sind wir hier in Aden angekommen.
1: Die UNO spricht von 76.000 Menschen, die wegen der jüngst wieder aufgeflammten Kämpfe im Jemen auf der Flucht sind. Gegenseitige Angriffe der Houthi-Miliz und Saudi-Arabien halten auch heute an. Vor wenigen Tagen hatten die Houthis die Hafenstadt Mokka eingenommen und daraufhin die Kontrolle über die so wichtige Meerenge Bab al-Mandab übernommen.
0: In Berlin-Mitte ist eine Frau bei einem mutmaßlich antisemitischen Angriff verletzt worden. Zwei Männer haben die 43-Jährige, die laut der Polizei einen Davidstern getragen hatte, mit einer abgebrochenen Glasflasche attackiert und sind danach geflüchtet. Die Frau wurde mit Schnittverletzungen an der Hand im Krankenhaus versorgt. Der erst zweite Achtfach-Jackpot in der 40-jährigen Lotto-Geschichte ist geknackt. Gleich drei SpielteilnehmerInnen haben die sechs richtigen getippt und dürfen sich über jeweils knapp mehr als 3,6 Millionen Euro freuen. Das waren die Nachrichten mit Felix Schneider-Storm. Zum Wetter.
3: Die Nacht bringt im Großteil von Österreich Regen, der an der Nordseite der Alpen zeitweise auch stark sein kann. Durchwegs trocken bleiben könnte es stellenweise im Süden. Morgen am Montag wird der Regen im Laufe des Tages überall seltener und besonders zum Nachmittag hin machen die Wolken dann auch schon Platz für ein wenig Sonne. Der Wind frischt auf morgen und die Höchsttemperaturen liegen bei 20 Grad, in Kärnten und in Osttirol teils bei 24. Am Dienstag anfangs stellenweise nebelig trüb, tagsüber dann viel Sonne. So viel zum Wetter mit Thomas Wostal.
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1: Es ist Montag, der 14. September. Im Nachrichtenstudio ist Felix Schneider-Storm. Der Deutsche Alexander Zverev gewinnt vor wenigen Minuten das letzte Tennis-Grand-Slam-Turnier des Jahres, die US Open in New York. In 4 Sätzen bezwingt er den Lokalmatadoren Ben Shelton, der sein erstes Grand-Slam-Finale bestritten hat. Vor genau 6 Jahren hat Zverev das US Open-Finale gegen den Niederösterreicher Dominic Thiem verloren. Es ist Zverevs erster Titelsieg in New York. Die Chefs der führenden KI-Konzerne sprechen sich dafür aus, die Entwicklung der Technologie zu verlangsamen. Insider hatten zuvor alarmierende Warnungen ausgesprochen. Die künstliche Intelligenz werde bis Ende des Jahrzehnts in der Lage sein, die Menschheit auszulöschen, sagen sie. Aus den USA berichtet Barbara Wolschek.
2: Vor 2 Monaten kamen die ersten Meldungen, die KI hatte sich verselbstständigt, war in fremde Systeme eingebrochen. Die Alarmglocken schrillen. Dann kam die Warnung eines jungen Mannes, der seinen KI-Konzern Anthropic verlassen hatte. Die KI, sagt Jacob Coxon, macht sich selbst intelligenter, weit intelligenter als Menschen es sind. Und das passiere in rasender Geschwindigkeit so schnell, dass die künstliche Intelligenz die Menschheit in 1-2 Jahren auslöschen könnte. Eine Verlangsamung der Entwicklung, gemeinsame Sicherheitsstandards und eine Absprache mit China fordern die Chefs der KI-Konzerne in seltener Einigkeit. Konzernbosse, die bisher vor allem als Rivalen aufgetreten sind.
1: Das heutige Treffen im Oman zwischen dem Iran und einigen Staaten am Persischen Golf zur Lage in der Straße von Hormus wird verschoben. Laut der omanischen Nachrichtenagentur wird das Treffen vertagt, um günstigere Bedingungen

0: für einen konstruktiven Dialog zu ermöglichen. Der Oman sei weiter entschlossen, Stabilität in der Region zu fördern. Die Straße von Hormus ist im Irankrieg zum zentralen Streitpunkt zwischen Teheran und Washington geworden. Vor dem Krieg lief rund ein Fünftel der weltweiten Ölversorgung durch diese Meerenge. Die Einschränkungen belasten die Weltwirtschaft seitdem massiv. In Indonesien ist bei stürmischer See eine Fähre mit mehr als 240 Menschen an Bord gekentert. 6 Menschen sind bisher tot geborgen worden. Nach mehr als 120 wird noch gesucht. Mehr von Hartmut Fiedler.
1: Angehörige der Passagiere warten in Banjarmasin in Südkalimantan auf Nachricht von den Vermissten. Die Fähre hätte dort in den frühen Morgenstunden ankommen sollen. Eine Frau hatte noch am Telefon Kontakt zu ihrem Mann, dann riss die Verbindung ab, erzählte sie. Das Schiff hatte am Abend in Surabaya im Osten Javas abgelegt, geriet aber in stürmisches Wetter und neigte sich immer mehr zur Seite. Luftaufnahmen am Nachmittag zeigten das Schiff mit dem Rumpf nach oben im Meer treibend. An Bord waren laut Register 213 Passagiere, eine 30-köpfige Besatzung. Schiffe und Hubschrauber sind seit Stunden im Einsatz. Fähren sind in Indonesien mit seinen tausenden Inseln ein wichtiges Transportmittel.
0: Nach dem Ende der Zölle auf schottischen Whisky will US-Präsident Donald Trump jetzt auch die Zölle für irischen Whisky für nichtig erklären. Das kündigt Trump am Rande eines Golfturniers im irischen Doonbeg an. Wie viele andere EU-Importe in die USA wird irischer Whisky derzeit mit 15% verzollt. Das waren die Nachrichten. Am Mikrofon verabschiedet sich Felix Schneider-Storm. Und wir haben jetzt noch die Wetteraussichten.
2: In den nächsten Stunden kann es überall in Österreich regnen, an der Nordseite der Alpen zeitweise auch stark. Im Laufe des Tages wird der Regen heute seltener und zum Nachmittag hin können die Wolken auch schon zeitweise Platz für ein wenig Sonne machen. Nordwestwind frischt auf heute und die Höchsttemperaturen liegen bei 20 Grad, in Kärnten und in Osttirol teils bei 24. Am Dienstag anfangs stellenweise nebelig trüb, tagsüber dann viel Sonnenschein und warm bei Höchstwerten von 20 bis 27 Grad. So viel zum Wetter mit Thomas Wostal.
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1: Am Mikrofon Sebastian Rosenauer. Es ist 1 Uhr. Hitze, Dürre, Feuer. Unter diesem Titel kommt heute der Nationalrat zu einer Sondersitzung zusammen, auf Verlangen der Grünen. Sie wollen damit Druck auf die Regierung machen und mehr Hitze und Klimaschutz einfordern. Viktoria Waldiger berichtet.
2: Trotz Rekordhitze sei im Klimaschutz nichts passiert. Die Grünen kritisieren heute in einer Sondersitzung des Nationalrats, dass die Regierung bei Klimaschutzmaßnahmen und beim Hitzeschutz untätig sei. Es sei bei Ankündigungen geblieben, meint Grünen-Chefin Leonore Gewessler.
3: Vom versprochenen Klimagesetz fehlt weiterhin jede Spur. Die Koalition kündigt also Überschriften an. Das Klima liefert ständig neue Hitzerekorde, aber diese Rechnung geht sich am Ende des Tages schlicht und ergreifend nicht aus.
2: Die Grünen wollen heute ihren eigenen Plan zur Abstimmung bringen. Die wesentlichen Punkte darin: verbindliche Klimaziele, ein Wasserentnahmeregister, Bodenschutz und Hitzeschutzmaßnahmen für Schulen, Altenheime und Kindergärten. Dass die Regierungsparteien dem Antrag der Grünen zustimmen, ist aber wohl unwahrscheinlich.
1: Heftige Schlägerei zwischen zwei Autolenkern in Klagenfurt. Nach einem Überholmanöver sind die beiden Fahrer direkt auf der Straße aneinander geraten. Aus Kärnten Gerhard Petscher.
4: Durch den wilden Streit der beiden Autofahrer wurden auch unbeteiligte Lenker und Polizisten verletzt. Auslöser war ein Überholmanöver eines 44-Jährigen bei einer Ampel am Südring in Klagenfurt. Er überholte einen 57-jährigen Autofahrer, der für ihn zu langsam und auffällig unterwegs war. Das hat diesen wiederum so in Rage versetzt, dass er seinen Unmut darüber durch Lichthupe und dichtes Auffahren signalisierte. Daraufhin hielten beide auf der Straße an. Es kam zum Streit. Dabei wurde der 44-Jährige durch einen Faustschlag verletzt. Weil die Autos aber mitten auf der Straße abgestellt waren, kam es zu einem Auffahrunfall anderer Autolenker. Auch dabei wurden 4 Personen verletzt, dazu auch noch 2 einschreitende Polizeibeamte, die vom 57-Jährigen attackiert wurden. Dieser wurde festgenommen. Ein Alkomatentest ergab eine schwere Alkoholisierung. Jetzt folgen zahlreiche Anzeigen.
1: US-Präsident Donald Trump will künstliche Intelligenz nicht stärker regulieren. Die USA könnten sonst ihre Führungsrolle an China verlieren, sagt er. Trump reagiert damit auf die Warnung der größten KI-Firma Anthropic, die zuletzt strengere Regeln für KI gefordert hatte. In der Fußball-Bundesliga bleibt der LASK trotz 1:2 Niederlage in Graz gegen Sturm.

0: vom Tabellenführer, Punkte gleich mit Rapid. Die WSG Tirol und Hartberg trennen sich 2:2 und Austria Wien gewinnt zu Hause gegen Lustenau mit 2:1. Und jetzt zum Wetter mit Thomas Wostal.
1: Nass startet der Montag im Großteil von Österreich. An der Nordseite der Alpen, da regnet es in den nächsten Stunden zeitweise auch noch stark. Im Laufe des Tages wird der Regen heute seltener. Zum Nachmittag hin lockern die Wolken dann auf und können in vielen Regionen auch schon Platz für ein wenig Sonne machen. Nordwestwind frischt auf heute und die Höchsttemperaturen liegen bei 20 Grad. In Kärnten und in Osttirol stellenweise bei 24. Eine Spur wärmer am Dienstag, dazu anfangs stellenweise nebelig trüb. Tagsüber dann viel Sonnenschein.
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1: Im Studio Sebastian Rosenauer. Es ist 2 Uhr. Für mehr als 600.000 Schülerinnen und Schüler heißt es heute Back to School. Und zwar in Vorarlberg, Tirol, Salzburg, Kärnten, der Steiermark und Oberösterreich. Es gibt einige Neuerungen und es werden auch noch ein paar Lehrer gesucht, berichtet Susanne Berger.
2: An manchen Schulen fehlen noch immer einige Lehrer. In Vorarlberg sind es insgesamt 7, vor allem in Mathematik, Sport und Religion. Auch in Oberösterreich wird vereinzelt in den naturwissenschaftlichen Fächern noch gesucht. Neu im Schuljahr ist die sogenannte Suspendierungsbegleitung. Schüler, die gewalttätig werden, dürfen vorübergehend nicht in die Schule, werden aber von Sozialarbeitern und Psychologen betreut, sagt der Kärntner Bildungslandesrat Peter Reichmann.
3: Gewalt und grobes Fehlverhalten haben in unseren Klassen keinen Platz. Es ist aber unsere Aufgabe, diese Kinder im Bildungssystem zu halten. Und dementsprechend sehen wir auch, ob der gestiegenen Suspendierungszahlen in der Suspendierungsbegleitung einen wichtigen und richtigen Schritt.
2: Strafen drohen jenen Eltern, die in diesen Fällen nicht mit den Schulen zusammenarbeiten.
1: Nach der Niederlage bei der Landtagswahl in Sachsen-Anhalt wächst der Druck auf die CDU und auf Kanzler Friedrich Merz. Am Sonntag wird in Mecklenburg-Vorpommern und Berlin gewählt und auch dort drohen Verluste. Regina Pöll.
4: In Mecklenburg-Vorpommern liegt die CDU in Umfragen nur noch bei 7%, knapp über der 5%-Hürde. Nach der Wahl in Sachsen-Anhalt äußert sich auch die frühere Parteivorsitzende Ex-Kanzlerin Angela Merkel.
5: Mir als CDU-Mitglied blutet das Herz.
4: Der aktuelle CDU-Chef Merz will bleiben.
6: Aufgeben ist für mich keine Option.
4: Doch der parteiinterne Widerstand wächst. Rund 20 Abgeordnete der Unionsfraktion wollen die Steuerreform der schwarz-roten Regierung nicht mittragen. Eine Ablöse von Merz wird wahrscheinlicher, je schlechter die Wahlen am Sonntag für die CDU ausfallen. In Berlin zeichnet sich ein Dreikampf um Platz 1 ab zwischen Linkspartei, CDU und der AfD.
1: Alexander Zverev ist neuer US Open Champion. Der Deutsche gewinnt am Abend in New York gegen den US-Amerikaner Ben Shelton vor tausenden US-Fans mit 6:3, 7:6, 5:7 und 6:2. Ich weiß, dass sich 99,9% der Fans gewünscht hätten, dass Ben gewinnt. Also erstmal sorry. Aber es war eine unglaubliche Atmosphäre, hier zu spielen. Ihr habt die Energie gebracht, ihr habt Lärm gemacht und dafür sagen wir Danke. Für Zverev ist es nach Wimbledon der zweite Grand Slam seiner Karriere. Und jetzt zum Wetter mit Thomas Vostal.
7: In den nächsten Stunden kann es überall in Österreich regnen, an der Nordseite der Alpen zeitweise auch stark. Im Laufe des Tages wird der Regen dann heute seltener und zum Nachmittag hin machen die Wolken dann schon in vielen Regionen Platz für ein wenig Sonne. Nordwestwind frischt auf heute und die Höchsttemperaturen liegen bei 20 Grad, in Kärnten und in Osttirol teils bei 24. Am Dienstag anfangs stellenweise trüb durch Nebel oder Hochnebel,